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1: Greifswald ist für mich so eine Nussschale, also etwas Miniaturhaftes, was in sich geschlossen ist. Und alles dreht sich um den Marktplatz, also dort sieht man sich immer, dort treffen sich alle Leute. Es gibt diese eine Straße, die lange Straße. Wenn man dort ein paar Male am Tag herumläuft, dann wird man alle Bekannten, alle Kollegen, Kita-Eltern und so weiter sehen, die man kennt.
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3: Hallo und willkommen zu einer neuen Folge unseres Podcasts. Schön, dass ihr heute wieder zuhört. Ich bin Nina Abrahams und darf in dieser Folge Slata Rochal begrüßen. Aufmerksamen Hörerinnen und Hörern wird auffallen, dass es nicht das erste Mal ist, dass die Autorin und Literaturwissenschaftlerin bei uns zu Gast ist. Denn im Sommer 2022 war Slata schon einmal bei uns. Damals sprachen sie und meine Kollegin Anna über ihr Prosadebüt und ihre Liebe zu Dostojewski. Seitdem hat sich einiges getan. Ein weiterer Roman und Beiträge in Textreihen folgten. Und in diesem Jahr veröffentlichte sie ebenfalls einen neuen Gedichtband. Im Gespräch mit Slata gehen sie und ich deshalb auf das Verhältnis von Prosa und Lyrik ein, sprechen aber auch über ihren Umzug von Greifswald nach München und die Arbeitsbedingungen im Literaturbetrieb. Dieses Thema beschäftigt sie schon länger. Am Beispiel von Aufenthaltsstipendien für Schreibende übt Slata immer wieder Kritik an Förderprogrammen. Gemeinsam diskutieren wir, wie Stipendien für Autorinnen und Autoren zwischen Utopie und selbstverständlichen Forderungen aussehen könnten und was fehlende Bürostühle damit zu tun haben. Im Anschluss wird es wieder etwas literarischer. Dann spricht meine Kollegin Lisa mit der Literaturwissenschaftlerin Anne Schülke-Witte von der Uni Rostock. Anknüpfend an Slatas Werk ergründen die beiden weiter das Verhältnis von Lyrik und Prosa, gehen auf die Entwicklung freier Verse und Rhythmen in Gedichten ein und geben dafür einige Beispiele aus der deutschen Lyriktradition. Die neue Folge unseres Podcasts kommt dieses Mal zum allerersten Mal aus München, wo meine heutige Gästin lebt und arbeitet. Herzlich willkommen, Slata Rochal.
1: Guten Morgen.
3: Du hast eine geraume Zeit deines Lebens in Mecklenburg-Vorpommern verbracht und unter anderem auch in Greifswald studiert, dazu später vielleicht mehr. Und seit einigen Jahren ist aber München dein Lebensmittelpunkt. Bei GästInnen, die nicht mehr in MV leben, frage ich immer ganz gerne, wann sie das letzte Mal da waren, um so ein bisschen den Bezug herzustellen. Weißt du noch, wann das bei dir war und was war der Anlass?
1: Ja, ich hatte tatsächlich zwei Lesungen nacheinander in Rostock in Greifswald. Ende des Jahres, letzten Jahres war ich in Schwerin bei den Literaturtagen und gerade bin ich auch bei einer Residenz in Lüneburg und war dann zu Besuch in MV.
3: Okay, das heißt aber, die letzte Lesung ist schon ein bisschen her, also an alle Leute in MV, ladet Slata ein.
1: Genau, mit dem Lyrikband war ich noch nicht da.
3: Ja, dann wird es Zeit, dass es nachgeholt wird. Das Tolle bei dir ist jetzt für den Podcast heute, dass du unsere erste Wiederholungstäterin bist. Mhm. Das heißt, du warst schon mal bei uns zu Gast 2022, damals noch bei meiner Kollegin Anna. Und damals habt ihr über dein damaliges Prosa-Debüt, 153 Formen des Nichtseins, gesprochen. Mhm. Aber da seitdem einiges bei dir passiert ist, dachten wir uns, es wäre mal an der Zeit, dich wieder einzuladen. Mhm. Es gibt neue Veröffentlichungen. Das wäre jetzt quasi so die Update-Folge, mhm, zu dir. Die Folge ist aber schon etwas her, wie ich gerade gesagt habe. Deswegen kurz nochmal für alle. Wer bist du eigentlich? Was machst du? Du bist Schriftstellerin und auch promovierte Literaturwissenschaftlerin. Du hast nämlich hier an der Uni in München zu Dostojewski und Männlichkeitstypen promoviert. Du bist in St. Petersburg geboren, in Schwerin aufgewachsen und hast in Greifswald, ich habe es schon gesagt, studiert. Unter anderem Slawistik und Germanistik, also der MV-Bezug ist ganz klar bei dir da. Dein lyrisches Debüt ist 2019 erschienen, Wir verzichten auf das gelobte Land bei Reinecke und Voss. Mhm. Das ist der Verlag von Bertram Reinecke, der auch schon bei uns zu Gast war. Letztes Jahr war der bei uns im Podcast. Und 2022 folgte dein Romandebüt, ich habe es eben schon gesagt, 153 Formen des Nichtseins. Das war unter anderem auch für den Deutschen Buchpreis nominiert, also eine ordentliche Hausnummer. Und auch dein zweiter Roman, Ich möchte Wein trinken und auf das Ende der Welt warten, hat im letzten Jahr eine größere Aufmerksamkeit erfahren. Heute soll es aber vor allem um dein aktuelles, neuestes Werk gehen. Da handelt es sich wieder um Lyrik mit dem schönen Titel Ich brauche einen Waffenschein, ein neues bitteres Parfüm, ein Haus, in dem mich keiner kennt. Das ist im März im Wunderhorn Verlag erschienen. Und jetzt, wo ich diesen Titel gesagt habe, habe ich mich gefragt, wie machst du das eigentlich in der Praxis? Wenn du über diesen Band sprichst, sagst du dann immer den ganzen Titel oder hast du dir so einen Kurztitel zugelegt? Dann sagst du immer, ich bringe den Waffenschein mit oder wie machst du das?
1: Ich glaube, ich muss ihn selber nie vorlesen. Das macht er mit der Moderation für mich.
3: Okay. Ja, also vielleicht sage ich jetzt einfach, ich bringe das jetzt einfach rein, der Waffenschein.
1: Genau, ja. Also es gab dazwischen auch noch einen zweiten Lyrikband beim Hochrot Verlag München. Wir tauschen Ansichten und Ängste wie weiche, warme Tiere aus. Also ein bisschen kürzer, aber
3: ja, aber auch.
1: Es geht auch in die Richtung.
3: Ja, man merkt ein Muster. Also du magst das gerne, wenn die Titel so ein bisschen länger sind.
1: Ja, also das sind immer Zitate auch aus den Texten.
3: Ja, sehr schön. Jetzt habe ich irgendwie das Gefühl gehabt, ich habe gerade so viel über dich geredet und ich finde das aber immer gar nicht so spannend. Deswegen würde ich jetzt gleich einfach gerne zu so einem Format kommen, wo wir immer versuchen, unsere Autorinnen und Autoren ein bisschen besser kennenzulernen. Meine Kollegin Lisa nennt es immer den Fragenhagel. Mhm. Ich sage entweder oder und das sagt eigentlich der Titel schon. Also ich gebe dir zwei Auswahlmöglichkeiten und du musst dich für eine entscheiden im besten Fall. Du kannst so lang und breit oder so kurz und knackig antworten, wie du willst. Mhm. Und ich appelliere damit ja ganz klar an deine Spontanität. Bist du bereit?
1: Ich bin bereit.
3: Alles klar. Dann kommt jetzt die erste Frage. Auf Papier oder am Computer schreiben?
1: Beides. Es kommt drauf an. Also es kommt auch darauf an, ob es Lyrik oder Prosa ist zum Beispiel. Also bei reiner Lyrik, bei klassischen Gedichten mache ich Notizen auf Zetteln ganz gerne, aber ich tippe auch Sachen aufs Handy, weil es praktischer ist im Alltag, als pathetisch einen Notizblock herauszuholen und eigentlich Notizen zu machen. Genau, das mögen die Leute, glaube ich, auch gar nicht so. Bei Prosa dann eher auf Computer, weil es einfach mehr Platz braucht.
3: Aber das mit dem Notizbuch pathetisch reinschreiben passt ja auch vielleicht so ein bisschen zu diesem romantisierten Bild, die Schriftstellerin, die im Café sitzt.
1: Genau, ja.
3: Okay, nächste Frage. München oder Mecklenburg? Oder auch Vorpommern?
1: Wahrscheinlich auch beides. Es kommt darauf an, also ist es der Ort, wo man leben möchte und dann auf unter welchen Voraussetzungen vielleicht, bei welchem Einkommen. Also wenn man genug Geld verdienen kann, ist München, glaube ich, schon angenehmer zum Leben. Es gibt hier mehr Möglichkeiten für Lesungen zum Beispiel. Es ist leichter zu pendeln, zu Lesungen zu fahren außerhalb oder jetzt zu den ganzen Residenzstipendien. Ich habe Ende des Jahres ein Stipendium in Salzburg oder in Graz. Also von Mecklenburg müsste man dann 2 Tage einplanen mit dem Zug, mit einer Zwischenübernachtung. Also Mecklenburg ist einfach ein bisschen isoliert logistisch. Ja. Gesehen. Wenn man dieses Pragmatische wegnimmt und das Literarische und Berufliche einen Sommer verbringen, ist wahrscheinlich in Mecklenburg angenehmer. Wiederum günstiger, ruhiger, abgeschiedener.
3: Okay, also alles eine Frage des Modus.
1: Genau.
3: Arbeiten lieber tagsüber oder nachts?
1: Nachts gar nicht. Also ich bin ein ganz normaler Mensch. Das ist wieder so ein bisschen das Klischee, dass Schriftsteller die Nacht durchschreiben und dann tagsüber den ganzen Tag schlafen. Machen einige auch, die vielleicht alleinstehend sind und so weiter. Ich habe ein Kind, ich bin schon etwas gebunden an klassische Arbeitszeiten und Feierabend und so fort. Außer wenn ich bei Residenzstipendien bin, dann verschiebt sich alles nochmal, dann arbeite ich bis in den Abend hinein, aber nachts nie.
3: Jetzt wird's existenziell. Lesen oder schreiben?
1: Also das eine bedingt das andere wahrscheinlich schon. Es muss vielleicht nicht beides gleichzeitig immer sein, aber es ist klar, wenn man nichts gelesen hat, wird man auch nichts Gutes schreiben können. Wahrscheinlich muss man zuerst viel lesen, eine Basis aufbauen, wissen, was es überhaupt gibt auf der Welt und dann schauen, welche Nische man dann selber besetzt, wie man schreiben möchte. Während man aktiv in einem Buch schreibt,

0: Bist du im 21. Jahrhundert. Aber es sollte zumindest kein grobes Plagiat sein. Deshalb würde ich keine literarischen Bücher lesen, während ich aktiv an meinem Buch schreibe. Oder es müsste in die Richtung gehen, wie will ich nicht schreiben? Oder was nervt mich an den anderen Büchern vielleicht? Was will ich anders machen?
1: Okay, interessant. Nächste Frage. Bücher in der Bibliothek ausleihen oder selbst kaufen?
0: Es ist bei mir unterschiedlich phasenweise. Ich hatte eine längere Phase während der Promotion, wo ich nur Bücher ausgeliehen habe. Ich habe sie meistens zu spät zurückgebracht und die Gebühren sind ziemlich hoch in München. Das ist so ein Nachteil auch. Und dann habe ich gemerkt, es wäre billiger gewesen, einfach die Bücher neu zu kaufen, als sie hin und her zu schleppen. Und jetzt versuche ich schon, die meisten zu kaufen, aber dann antiquarisch gebraucht.
1: Zettelchaos oder alles in Ordnern?
0: Also Zettelchaos in Ordnern, wahrscheinlich. Ja. Dass man die Zettel zumindest grob sortiert nach Themen und dann sie in solchen Plastikmappen herumträgt mit sich.
1: Ja, geht auch. Ja. Lesezeichen oder Eselsohr?
0: Eselsohr.
1: Okay. Ja. Und als letzte Frage, vielleicht die schwierigste Frage oder vielleicht auch nicht. Ich stelle sie einfach. Prosa oder Lyrik?
0: Auch beides am besten gemischt, weil es da keine klare Trennung gibt in dem Sinne, oder bei mir zumindest. Mhm. Und manche Texte, wir werden später vielleicht noch darüber reden, manche Texte sind als eher Prosa entstanden, wurden dann überarbeitet und sind doch in einem Lyrikband gelandet zum Beispiel. Oder umgekehrt auch.
1: Ja, aber da sprichst du schon genau das an, also dieser Raum, ne, in dem sich dein Schreiben bewegt, also zwischen Prosa und Lyrik und vielleicht gibt es auch diese Grenze nicht. Und da habe ich mich schon öfter auch gefragt, nicht nur bei dir, bei Autorinnen und Autoren, die eben auf diese Art mehrere Formen bedienen. Mhm. Wie entscheidet man sich da? Oder vielleicht entscheidet man sich auch nicht, so klingt es jetzt ein bisschen. Mhm. Vielleicht jetzt konkret für den Waffenschein, ich nenne ihn jetzt so, gefragt, wie war es da bei dir? Steht am Anfang die Idee und das Thema oder eher die Form?
0: Also bei einem Lyrikband ist der Vorteil, dass er aus vielen Kleintexten besteht, die für sich stehen, die selber schon abgeschlossene Formen sind. Natürlich schaut man am Ende nochmal, was kommt rein in das Buch, was nicht, was streicht man, was kann man vielleicht noch mehr verdichten, welche Reihenfolge ergibt sich, gibt es sowas wie einen roten Faden, wird das Buch dicht genug, aber man muss den Band quasi nicht so sehr von Anfang bis Ende chronologisch durchlesen wie bei einem Roman. Mhm. Beim Lyrikband, genau, sammeln sich diese kleinen Formen an. Es gibt hier zum Beispiel einen Text, den ich noch in Ahrensrup geschrieben habe. Ich glaube, das war 2018 oder 2019 bei einer Residenz. Und seitdem konnte ich ihn nirgendwo unterbringen. Also in diesen beiden ersten Lyrikbänden auch nicht. Und dann ist er jetzt am Ende im dritten gelandet. Also wie viel ist das jetzt, das fünfte Buch? Und dann bei jeder Residenz zum Beispiel, in der ich war in den letzten Jahren, habe ich mindestens ein Gedicht geschrieben. Und diese Gedichte sind hier auch reingekommen. Also es ergibt sich dann automatisch dieses Thema von Residenzstipendien, Förderungen, der Frage, wovon lebt man die ganze Zeit, während man diese Gedichte schreibt. Und dann vermischt sich alles, dann dreht man sich quasi so im Kreis. Also man schreibt, man bekommt ein Stipendium und schreibt von diesem Geld einen Text darüber, wie man das Geld bekommt von diesem Stipendium.
1: Ja, mit den Stipendien, also da sprichst du auf jeden Fall was an, wo ich später auf jeden Fall noch mit dir drüber sprechen will. Mhm. Vielleicht bleiben wir aber erstmal bei den Gedichten selbst. Es ist immer ein bisschen schwierig, wenn wir jetzt über Lyrik sprechen und man hat sie nicht vor sich, vielleicht auch für die Hörerinnen und Hörer. Aber als ich die Gedichte gelesen habe, habe ich gedacht, dass die auf eine angenehme Weise nicht so blumig sind. Also die sind nicht stark metaphorisch, die sind für mich eher präzise, berichten teilweise auch von Alltäglichkeiten. Also es wird das Wort BAföG-Raten erwähnt. Und es ging aber auch für mich beim Lesen um so Überforderungen der Gegenwart, teilweise auch eine gewaltvolle Welt. Also es werden so, die AfD wird erwähnt, Massengräber werden erwähnt, es geht um Sauerstoffgeräte, die abgeschaltet werden und immer wieder aber auch kleine Ortserkundungen, wo es dann konkret wird. Also zum Beispiel die Kunsthalle hier in München wird angesprochen, das Maritimhotel in Stuttgart, wo ich noch nie war, aber jetzt durch dein Gedicht schon. Oder auch einfach Greifswald. Und statt jetzt noch länger drüber zu reden, würde ich vielleicht sagen, wir hören doch mal eins dieser Gedichte von dir eingelesen, und zwar das Gedicht mit dem treffenden Titel Greifswald, oder? Mhm.
0: Gerne, ja. Genau, also was ich vielleicht noch vergessen habe zu sagen, wenn man das so runterbricht, es gibt einmal

0: so diese ästhetische Frage, was ist Lyrik, was ist Prosa? Und dann sage ich immer, Lyrik ist einfach dichter. Das ist ähnlich, wie es verschiedene Bearbeitungsstufen gibt, wahrscheinlich bei Steinen zum Beispiel. Ob man einen rohen Stein einfach so lässt, wie er ist, oder ihn abschleift und so weiter. Und die andere Ebene, die ganz pragmatisch ist, natürlich, wo veröffentliche ich was, in welcher Länge, bei welchem Verlag. Das heißt, wenn ich weiß, das nächste Buch wird ein Lyrikband und dafür brauche ich einen Verlag und ein fertiges Manuskript, dann schreibe ich natürlich in der Zeit eher Lyrik, als dass ich einen neuen Roman anfange. Und umgekehrt, also gerade schreibe ich gar keine Gedichte, sondern nur am neuen Roman, weil ich weiß, ich muss ihn dann im Oktober abgeben.
1: Hm. Aber schöner Vergleich mit dem Stein, habe ich so noch nie gehört. Mhm. Sehr passend.
0: Ja, dieses Gedicht Greifswald ist erschienen auch in einer Anthologie bei Reinicke und Voss, vor kurzem erschienen, zu Caspar David Friedrich. Und das basiert quasi auf einem Gemälde von ihm. Uns wurde das Stadtrecht verliehen, indem wir Zugang zu Bijot, Brigitte und Douglas bekamen. Blinzelnd schauten wir aus dem Fenster, wunderten uns, wie einfach das Leben geworden war. Sogar die Bibliothek bot Samentauschbörsen und Kuscheltierübernachtungen an. Jeder Text inszeniert das Begräbnis des Autors. Im achsensymmetrischen Wald hinter der Glasscheibe schaue ich zu, wie der Schrein von vier Männern auf Seilen versenkt wird. Vorher schieben sie zwei Eisenstangen mit den Füßen beiseite. Dieser Marktplatz ist eine Nussschale, ein Schrei in Miniatur, Fötensarg im Ciel, vorrätig in allen Formen und Farben. Zwei Drittel aller Suizide deutschlandweit werden von Männern begangen, vor allem in Thüringen, Mecklenburg-Vorpommern und Sachsen. Ich hätte nicht googeln sollen, jetzt sitze ich da. Warum wurde uns keine durchschnittliche Lebenszeit zuerkannt?
1: Danke. Jetzt hast du gerade gesagt, das basiert auf einem Gemälde von Caspar David Friedrich. Was für eins war das denn?
0: Ehrlich gesagt weiß ich es gar nicht mehr. Also irgendein achsensymmetrischer Wald auf jeden Fall.
1: Okay.
0: Möglicherweise auch ein Begräbnis. Ich glaube, zu der Zeit war ich auch bei einem Begräbnis in Mecklenburg-Vorpommern. Und diese Kleinigkeiten haben mich so fasziniert. Also diese, was für die meisten Menschen eine Ausnahme ist, etwas Spektakuläres, aber für die Leute, die arbeiten in diesem Betrieb, wahrscheinlich etwas völlig Alltägliches, also die eingeübte Reihenfolge, was man wann macht und diese Eisenstangen zum Beispiel mit den Füßen beiseite schiebt. Also wenn man das auf eine falsche Weise macht oder ungeschickt, dann fallen diese Eisenstangen runter und das macht Lärm und das ist alles so unschön und so weiter. Mhm. Also eigentlich ist es fast eine Kunst, so ein Begräbnis.
1: Okay, aber vielleicht, das Gedicht steht dann auch eigenständig für sich, dann ist das Gemälde vielleicht gar nicht mehr so wichtig.
0: Also im Kontext wiederum, diese Anthologie war schon wichtig, weil es ging um Caspar David Friedrich. Ja, Greifswald ist für mich so eine Nussschale, also etwas Miniaturhaftes, was in sich geschlossen ist. Und alles dreht sich um den Marktplatz, also dort sieht man sich immer, dort treffen sich alle Leute. Es gibt diese eine Straße, die lange Straße. Wenn man dort ein paar Mal am Tag herumläuft, dann wird man alle Bekannten, alle Kollegen, Kita-Eltern und so weiter sehen, die man kennt. Und es ist an sich schön, andererseits aber auch unheimlich irgendwie, ja. Also ein bisschen klaustrophobisch auf Dauer.
1: Ja, in München ist es jetzt bestimmt anders. Du hast ja lange in Greifswald gelebt und jetzt quasi ist München vielleicht so ein bisschen der Gegenentwurf.
0: Ja, genau. Also ich hatte schon das Gefühl, als würde ich in ein anderes Land umziehen. Also einmal Kleinstadt, Großstadt, Provinz, Mecklenburg-Vorpommern, Bayern. Von den ökonomischen Verhältnissen her auch, von der Sprache, also etwas. Hier wird ja auch oft, vor allem auf dem Land, Wert gelegt auf die bayerische Sprache, auf Volkstrachten und so weiter. Also ich war sehr verwundert, dass Leute völlig im Ernst zum Beispiel Dirndl anziehen und so durch die Gegend laufen.
1: Das ist mir auch eher fremd, ja.
0: Genau, also aus meiner Sicht, das ist nur beim Karneval angebracht. Und wir waren zuerst bei München in einem Dorf und dann habe ich auch zum ersten Mal im Leben verstanden, was Kapitalismus bedeutet. Also ich habe das früher nie begriffen.
1: Genau.
0: Also in Mecklenburg hatte ich das Gefühl, das ist ein völlig künstlicher Begriff, der gar nicht passt zu Deutschland, zu unserer Zeit, zu einem Sozialstaat und so weiter. Und in München habe ich erst begriffen, ja, es gibt den Kapitalismus und es gibt Menschen, die Immobilien haben und erben und vererben und es gibt welche, die mit viel Mühe versuchen, eine Wohnung zu bekommen und dann sehr viel Miete dafür zahlen. Und ich hatte auch zum ersten Mal die Angst, obdachlos zu werden. Obwohl wir ein Akademikerpaar waren und eigentlich für mecklenburgische Verhältnisse sehr gut verdient haben, beide. Es war aber kaum möglich, eine Wohnung zu finden in München. Ja. Also bei jetzt unserer jetzigen Wohnung gab es angeblich 400 Bewerber. Und ich weiß nicht, warum wir ausgewählt wurden.
1: Keine Wahnsinn, Ahnung. Ja. Aber herzlichen Glückwunsch, dass es geklappt hat. Ja, total spannend, aber ich habe das Gefühl, wir sind gerade ein bisschen abgekommen vom Gedicht. Ja. Vielleicht nochmal zu dem Greifswald-Gedicht zurück. Was beim Hören sofort auffällt und auch beim Lesen eigentlich, ist, dass es gar keine Reime gibt bei dir und auch Satzzeichen eigentlich man eher vergebens sucht. Und dafür wird es dann vielleicht auch beim Hören und auf jeden Fall beim Lesen bei mir zu eben eher etwas Fließendem, so eine Sprache ohne Punkt und Komma eben. Mhm. Welche Stellung nimmt bei dir dann die konkrete Form ein, habe ich mich gefragt. Also was ist die intendierte Wirkung? Gibt es überhaupt eine?
0: Ja, also es gibt natürlich immer Vorteile gegenüber Literaturgattungen, also gegenüber einem Roman zum Beispiel. Es muss unbedingt einen Plot geben, eine spannende Handlungsentwicklung, es muss Charaktere geben. Bei Lyrik, es muss sich reimen, es muss irgendwie metaphernhaft blumig sein und so weiter. Das stimmt natürlich alles.
1: Aber ist das gar noch nicht so, dass es noch so vorgeschrieben ist?
0: Nein, das ist gar nicht vorgeschrieben, entspricht meistens auch nicht der Realität. Wahrscheinlich liegt es einfach am Schulunterricht, denke ich
1: mal. So die langläufige Vorstellung.
0: Genau, eher, ja. Genau, dass man sich viel mehr mit der Lyrik jetzt von Goethe und Schiller beschäftigt, als mit der zeitgenössischen Lyrik.
1: Und was ist das Reimschema und was ist der Rhythmus?
0: Genau.
1: Ist es ein Jambus? Ist es
0: genau. Und für mich ist, wie gesagt, der Unterschied einfach, Lyrik ist dichter. Wenn ich ein Prosa, also was unterscheidet diesen Text von einem Prosatext? Dann würde ich Punkte setzen, ich würde die Versbrüche aufheben, das heißt, das wäre alles ein Fließtext im Blockformat. Es wäre aber zu rhythmisch, ich müsste das irgendwie verdünnen. Uns wurde das Stadtrecht verliehen, indem wir Zugang da bekamen. Also ich glaube, das würde zu künstlich werden ein wenig. Und so durch die Brüche geht man eher darauf ein, vielleicht lässt man sich eher darauf ein.
1: Ja.
0: Genau, und also bei Lyrik und bei Prosa lese ich die Texte immer laut vor, ständig, sehr viele Male, bis es funktioniert. Bei Prosa ist der Rhythmus aber nicht so stark oder man kann es jetzt nicht durch das ganze Buch so ziehen lassen. Oder ja, also ich glaube, das würde einfach übertrieben wirken. Das geht so nicht.
1: Das geht nicht.
0: Genau. All diesen kurzen Text muss man aber zusammenhalten, unter anderem dadurch, dass sich dann dieser Rhythmus ergibt.
1: Ja. Ja, also dieses Fließende, dieses Rhythmische ist ja auch im Titel drin eben. Mhm. Also ich brauche einen Waffenschein, ein neues, bitteres Parfüm, ein Haus, in dem mich keiner kennt. Und da hast du mal über diesen Titel gesagt, dass der etwas Passiv-Aggressives hätte, was ich interessant fand, weil ich es gar nicht so gelesen habe, weil du meintest, es hätte so was Forderndes, ne, mit dem ich brauche einen Waffenschein, ne, ein neues Parfüm und so. Und das hätte für dich den Ton des Buches gut getroffen. Da habe ich mich gefragt, wie würdest du denn selber den Ton des Bandes beschreiben? Wenn du jetzt schon sagst, der ist passiv-aggressiv?
0: Ja, also wir hatten mit dem Verlag eine sehr lange Liste an möglichen Zitaten, an Versen, die in Frage
1: kamen. Aber es war quasi klar, dass es aus dem Band
0: sein soll. Genau. Das musste unbedingt ein Zitat sein aus dem Band. Also ich glaube, das einzige Buch bei mir, wo es kein Zitat war, das waren diese 153 Formen des Nichtseins. Da war aber das Problem, dass der Text aus vielen durchnummerierten Kapiteln besteht. Und sie mussten zusammengehalten werden durch diesen externen Titel. Das war eine Ausnahme. Also das hatte wirklich eine Funktion, dass es diese Formen des Nichtseins sind. Und ich brauche einen Waffenschein. Also einmal dieses Aggressive. Es wird auch, glaube ich, oft erwähnt in verschiedenen Texten, dass ich sich ein Revolver wünscht, eine Pistole, einen Degen in der Hand und
1: wow.
0: Das hat diese Fantasie.
1: Ein Arsenal, ja.
0: Genau. Leute zu erschießen, umzubringen, die einen nerven. Andererseits ein neues bitteres Parfüm ist so etwas leichter und romantischer, also etwas dezenteres vielleicht. Ein Parfüm spürt man eher, wenn man nah an eine Person tritt und ein Haus, in dem ich keine kennt, vielleicht so eine Art Wunsch nach einem Zuhause, ohne soziale Bindungen vielleicht. Das gefällt mir zum Beispiel an München viel mehr, dass man nicht ständig Leute trifft, die man sieht, dass man sich eher unbeobachtet fühlen kann. Also es kommt natürlich sehr darauf an, wo man halt die Wohnung mietet, mit welchen Vermietern. Da gab es auch schon ganz furchtbare Geschichten in München. Aber insgesamt, dass man sein Zuhause hat und nicht mal jemanden zu grüßen braucht im Treppenhaus. Also macht man natürlich meistens schon dann aus Höflichkeit, aber ja, das ist dann auch so das Höchste der Gefühle. Sondern wirklich so ein neutraler Ort, wo man in Ruhe gelassen wird. Mhm.
1: Aber schön, dass eigentlich dann über den Titel so schon die Themen drin so referiert werden. Ja. Ja. Es gibt auch noch ein weiteres Thema, was öfter vorkommt. Das haben wir jetzt schon irgendwie mehrmals angeschnitten, was ja auch wieder so emblematisch dafür ist, dass das irgendwie ein Thema ist, was dich beschäftigt und was dann auch in deinen Veröffentlichungen öfter vorkommt. Und das ist das Thema des Schreibens selbst. Also du schreibst öfter über die Existenzen von Künstlerinnen und Künstlern, die eher prekär sind oft, also inklusive allem, was dazugehört, Geldfragen, Stipendien und in Anführungszeichen kostenlose Lesungen. Also an einer Stelle heißt es zum Beispiel im Band, Lyriker sind professionelle Obdachlose und Piraten, die billige Hotels und Pensionen in Leipzig stürmen. Da wird es, glaube ich, die Buchmesse gemeint, oder? Genau, die immer Anfang des Jahres, also im Frühjahr in Leipzig stattfindet. Oder auch sehr schön, da geht es dann, glaube ich, eher um Stipendien. Oft ist es erforderlich, so zu tun, als hätte man kein Zuhause, als würde man den Hund der Geschäftsführerin mögen. Also man merkt, das beschäftigt dich. Und ich würde gerne mit dir darüber sprechen genauer, aber vorher haben wir vorhin überlegt, dass wir nochmal zwei Gedichte hören, welche eben genau diese Felder verhandeln. Das sind zwei ohne Titel.
0: Gern. Das ist komisch, sagt ein Junge seinem Hund. Ich weiß nicht, was er meint, aber ich stimme zu. Ich verdiene unser Geld auf eine Weise, die mich täglich stutzen lässt. All meine Verwandten hätten meiner Steuererklärung nie geglaubt. Warum zahlen Leute dir für Lesungen nicht umgekehrt, fragt mein Kind, und ich habe darauf keine Antwort. Außer, dass sich die Welt in Leute teilt, die zahlen und die sich weigern und darum das Geld bekommen. Mensch zu sein bedeutet Bilder von Zebrastreifen zu erkennen und Kulturabgaben zu erlauben. Du wirst meinen Wikipedia-Artikel, den ich sogar nicht selbst geschrieben habe, auf Enkelkinder und Grabinschrift revidieren. Alle zugesperrten Notausgänge ergeben ein in sich geschlossenes System, ein Labyrinth, absurd wie Kinderschokolade oder weiße Wintermäntel. Hier bin ich Mensch, hier kaufe ich ein. Ich träume manchmal von Toiletten im Gemeindehaus, sie waren der einzige Rückzugsort, auch während der Gebete. Manchmal von einer Sprecherin des Märkischen Stipendiums, die 7 kostenlose Lesungen von mir verlangt. »Lass uns duzen«, sagt der Vorstand bei der Urkundenverleihung. »Lass uns Druzhba Narodow machen, telefonieren unbedingt«, umarmt Studentinnen, schenkt Prosecco ein und verschwindet, sobald ich über Honorare rede. Ich bin ein wenig größer geworden, also schwerer, erfolgreicher, aber im Groben verändert sich nicht viel. Ihr seht euch nur die Wanze an, wie die Wanze tanzen kann. Auf der Lauer sitzt eine kleine Wanze.
1: Danke. Das waren zwei Gedichte, die eben diese Verhältnisse verhandelt haben. Und beim zweiten Gedicht, meintest du, ging es auch konkret um ein Stipendium, oder?
0: Ja, also das passiert hier aber oft, dass konkrete Leute gemeint sind oder konkrete Orte oder so.
1: Aber es werden keine Namen genannt.
0: Ja, Namen glaube ich nicht. Also ja, bei Namen ist es halt so, es sind ja meistens nicht so einzelne böse Leute, sondern es sind ja eher so die Strukturen oder die Leute, die sich verbinden und dann zusammen als Kollektiv glauben, Literatur zu fördern und in Wirklichkeit etwas völlig Sinnloses und Absurdes machen. Also dieses Märkische Literaturstipendium war das Schlimmste, was mir passiert ist, glaube ich, im Betrieb bisher, weil es einfach dermaßen dumm war und ich mich dermaßen ausgenutzt gefühlt habe. Und immer noch, wenn ich daran denke, wundere ich mich, warum habe ich das trotzdem zum Teil mitgemacht und wie bin ich darauf reingefallen? Das basiert natürlich immer auf der finanziellen Abhängigkeit von Autoren. Also es ist klar, wenn man einem Autor zumindest ein bisschen Geld verspricht, dann wird er alles tun, was in seiner Macht irgendwie liegt. Und man ist dann auch bereit, zum Beispiel kostenlose Lesungen zu machen. Oder bei diesem Stipendium zum Beispiel wurden 3 Autorinnen eingeladen. Wir hatten alle schon Bücher und Namen und so weiter, aber es war unbedingt notwendig, dass man so eine theatralische Inszenierung daraus macht, dass wir gelesen haben und dann hat einer das Stipendium bekommen von uns. Mhm. Also das hat, das ist völlig unlogisch und das heißt, die anderen zwei fahren völlig umsonst hin und opfern ihre Zeit. Also es geht natürlich darum, dass man die eigene Macht demonstriert als Jury. Wir sind die, die auserwählen. Da kann man sich auch immer wieder fragen, wer sind diese Leute überhaupt? Warum denken sie, dass sie sich besser in Literatur auskennen als ich zum Beispiel oder meine Kollegen oder so, die zum Teil auch besser qualifiziert sind dafür, über Literatur zu reden. Genau. Dann haben wir aber beschlossen vorher, dass wir das Stipendium aufteilen, egal wer das bekommt, dass wir das immer in drei Drittel teilen und dass die eine das den anderen immer überweist. Und das haben wir dann auch gemacht, aber die Jury wollte das nicht, sie war völlig empört, dann war ich dann diejenige, die das bekommen hat, wahrscheinlich habe ich am harmlosesten gewirkt an dem Abend oder war so müde, keine Ahnung warum, und dann sollte ich aber nochmal hinfahren in diese Provinz und dann gab es nochmal eine offizielle Urkundenverleihung, das habe ich gemacht auf Kosten meines Stipendiums, das heißt, ich habe selber Bahn bezahlt, Hotel bezahlt, ich habe kein Geld bekommen für diese Lesung. Ich habe zwei komplette Arbeitstage im Zug verbracht, ich war fertig. Dann musste ich ein Taxi nehmen, um zu diesem Haus überhaupt zu kommen, wo mir diese Urkunde vergeben wird. Mir wurde aber gesagt, wenn ich nicht hinkomme, also das sagt man dann immer natürlich eher am Telefon als schriftlich, sonst wird es auch gefährlich für die Leute, dann bekomme ich das Geld nicht. Hm. Und dann ist man so wie ein Hund, der an der Leine gezogen wird und genau, und dann sollte ich noch irgendwie nochmal hinfahren und da viele kostenlose Lesungen machen und ich wurde richtig angemacht im Telefon und das war wirklich wie Alice im Wunderland, also eine vollkommen verrückte Welt. Hm. Das habe ich dann aber nicht gemacht und mich geweigert, dann haben sie das Stipendium auch nicht ausgeschrieben im Jahr darauf. Ich bin mir nicht sicher, ob es jetzt noch ausgeschrieben wird. Ich hoffe nicht oder zumindest unter anderer Jurybesetzung und mit überarbeiteter Satzung und so weiter. Ja.
1: Okay, also man merkt, es liegt was im Argen.
0: Genau, ich habe damals auch den Vorstand dieser Jury angerufen, eine Stunde lang auf ihn hingeredet, eingeredet und dann habe ich, glaube ich, auch zum ersten Mal verstanden, den meisten Jurys geht es gar nicht um Literatur und ich bin ihnen völlig egal, es geht ihnen um Selbstpräsentation, um Machtausdruck, um dieser hierarchischen Verhältnis, um die Bestätigung dieser Verhältnisse. Und wenn man versucht, sich dagegen zu wehren, wird man zum unbequemen Autor. Hm. Und natürlich schadet man ein wenig auch sich selbst. Wenn man das gleich am Anfang macht, bekommt man das Geld nicht, das ist klar. Und da wird gar nicht eingeladen.
1: Ja, dann da vielleicht die Frage dazu, also das wäre quasi auch deine Kritik an diesen Literaturförderungsstipendien, dass man eben so auch vielleicht so als Maskottchen für den jeweiligen Ort dann, wenn es zum Beispiel ein Aufenthaltsstipendium ist, benutzt wird. Also vielleicht nochmal so grundlegend, was sind Literaturstipendien überhaupt? Also da handelt es sich um finanzielle Zuwendungen, die als Förderung eben an Autorinnen und Autoren gezahlt werden. Und manchmal sind die eben verbunden mit Aufenthalten an Orten, zum Beispiel eine Villa irgendwo. Und da soll man sich dann eine gewisse Weile aufhalten, um eben im besten Fall in Ruhe an Projekten arbeiten zu können. Und viele Schreibende also realisieren so eigentlich ihr Dasein oder sind darauf angewiesen. Und vielleicht mal, um dich selber zu zitieren, was du mal über Aufenthaltsstipendien gesagt hast. Und zwar hast du geschrieben, Aufenthaltsstipendien etwa waren für freie Persönlichkeiten gedacht, die für 5 Monate nach Rijeka gingen, für 2 Monate nach Ahrenshoop, hast du ja vorhin auch schon genannt, für 1 Jahr in die Villa Massimo, einen dichten Lebenslauf erstellten, ohne jeden Abend Hausaufgaben zu kontrollieren, an Schulferien, Krankheiten, Wachstumsschübe gebunden zu sein. Also vielleicht nochmal, um diese grundlegende Kritik deutlich zu machen, das ist ja auch was, wozu du dich öfter öffentlich äußerst, für wen sind diese Stipendien also nicht gedacht?
0: Genau, also man unterscheidet zwischen reinen Arbeitsstipendien und Residenzstipendien. Wie du gesagt hast, Residenzstipendien, das sind die verbreitetesten Stipendien. Da muss man an einem Ort leben und bekommt ein Zimmer oder eine Wohnung und wird meistens auch kontrolliert oder muss schriftlich bestätigen, dass man die ganze Zeit da ist. Und ab 3 Tagen muss man sich schriftlich abmelden oder das Stipendium wird gekürzt. Also es gibt da sehr komische Klauseln in den Verträgen, die man natürlich als unterschreibt als Autor, weil man einfach sehr angewiesen auf das Geld ist, überhaupt auf die Zusage. Und es gibt Arbeitsstipendien, wo man einfach das Geld bekommt und davon die Zeit hat zu schreiben. Weil es bei Büchern sehr lange Vorlaufzeiten sind. Also es gibt die reine Schreibzeit, das ist bei einem Lyrikband vielleicht 1 Jahr, bei einem Roman vielleicht etwas länger. Dann geht es ins Lektorat, dann dauert, manchmal gibt es noch die Verlagssuche, vielleicht hat man noch gar keinen Vertrag für das Buch, bis man dann einen Verlag hat, dann geht es ins Lektorat, dann sagt der Verlag, kommt es dann nächstes Jahr im Frühjahr zu Leipzig oder im Herbst zu Frankfurt heraus. Das heißt, mit jedem Buch sind eigentlich mehrere Jahre Vorlaufzeit verbunden immer. Es gibt viele Probleme, die mit diesen Stipendien verbunden sind. Es gibt zum Beispiel sehr wenig Arbeitsstipendien in Deutschland. Das meiste sind Residenzstipendien, was einfach ärgerlich ist, weil sie die meisten Leute ausschließen, die zum Beispiel ein Kind haben oder eigentlich alle normalen Leute, die ein Haustier haben, eine feste Partnerschaft, ja. irgendeine Art Nebenjob.
1: So Ortsgebundenheit. Vor Ort,
0: genau, ja. genau. Die überhaupt eigentlich sogar alle Leute, die nicht obdachlos sind, die eine Wohnung mieten zu der Zeit, weil das Stipendium nicht für zwei Wohnungen ausreicht.
1: Und die Miete muss ja trotzdem
0: weitergezahlt werden. Genau, man muss die Miete die ganze Zeit weiterzahlen. Also ja. ich habe jetzt mehrere Residenzstipendien nochmal zugesagt bekommen. Die sind alle so schlecht dotiert, dass ich davon eigentlich nur meine Miete in München zahlen kann. Und die Pendelkosten, also die Zugkosten. Wovon ich leben werde, das ist wieder die Frage. Also ich werde während der Residenzstipendien weiter sehr viele Bewerbungen verfassen, wahrscheinlich jede Woche oder jeden Tag. Ich werde alle möglichen Institutionen anschreiben, ob sie eine Lesung mit mir machen wollen und so weiter.
1: Und wie ist das, wenn man ein Kind hat, frage ich mich gerade. Also weil wahrscheinlich, wenn man dann als Autorin eingeladen wird und dann ist man irgendwie die Stadtschreiberin von XY.
0: Genau.
1: Soll man wahrscheinlich alleine kommen, oder? Wie ist das?
0: Genau, also am besten kommt man alleine und lebt die ganze Zeit da und tut so, wie gesagt, als hätte man gar keine Wohnung zu zahlen. In der Zeit, wenn man das so alles durchrechnet, sind die Residenzstipendien so in Höhe von Hartz-IV-Bezug dotiert, weil man in der Zeit keinen Zuschuss bekommt für die eigene Miete, für die Betriebskosten und so weiter. Das heißt, man lebt einsam, man lebt obdachlos und man lebt arm. Das ist so das Ideal, das man verknüpft. Und meistens soll man dann auch männlich sein und mobil und so weiter.
1: Ja, der gebeutelte Künstler halt.
0: Genau, genau. Und also ich bin so ein bisschen im Überlebensmodus, seit ich angefangen habe, als selbstständiger Autor zu leben. Also ich hatte zwischendurch in den letzten Jahren auch immer wieder Uni-Lehraufträge oder sowas.
1: Aber seit wann bist du dann quasi nur?
0: Also meine Promotionsstelle ist, glaube ich, 21 ausgelaufen, also seit etwa 4 Jahren. Also ich hatte davor natürlich auch Lesungen, Stipendien und so weiter und von der halben Stelle Uni-Gehalt konnte ich damals in München auch nicht leben. Also davon wäre nicht mal die Miete gedeckt damals. Genau, ich versuche einfach mir immer vorzustellen, als wäre ich im Krieg und als wäre jedes Mittel recht, um zu überleben. Also ich versuche mir so einen moralischen Anspruch so künstlich aufrecht zu halten, dass wenn ich manchmal das Gefühl habe, dass ich Leute betrüge oder ihnen falsche Hoffnungen gebe in meinem Bewerbungsanschreiben, dass ich mir denke, diese Leute, denen wird es schon gut gehen. Sie haben schon ihre Stellen und sie arbeiten nicht am Wochenende, sie haben Urlaubszeiten und so weiter. Das habe ich alles nicht. Sie können sich krank schreiben lassen, kann ich auch nicht machen. Da wird mir keiner Krankengeld zahlen. Genau, und dann tue ich erstmal so, als wäre ich mit allem einverstanden und dann warte ich ab. Wenn ich eine Zusage bekomme, dann sage ich, ich werde aber pendeln, ich habe ein Kind und so weiter. Also ohne um Erlaubnis zu fragen, sondern einfach vor die Fakten zu stellen. Und das sind ja meistens die bürokratischen Vorgänge, bis eine Jury-Sitzung stattfindet, bis sie alle versorgt sind mit Getränken und so weiter, bis ihre Reisekosten erstattet sind. Das heißt, wenn die Institution sagen würde, nee, dann suchen wir uns jemand anderen aus. Das heißt, man müsste das ja wieder wiederholen. Und das wollen sie auch nicht. Oder dann würde man vielleicht einen Skandal machen und irgendwas posten. Ja, meine Zusage wurde mir wieder entzogen, weil ich ein Kind habe oder so.
1: Okay.
0: Also ich glaube, als Autor ist man gezwungen, einfach zu schummeln und zu mogeln und sich irgendwie durchzuquetschen in der Hoffnung, dass sich die Umstände ändern, die Strukturen mit der Zeit.
1: Ja.
0: Je mehr man darüber redet.
1: Ja, aber ich habe auch das Gefühl, dass du das ja auch offen thematisierst. Also wenn man sich zum Beispiel mal auf deinem Instagram-Kanal umschaut, dann ist das ja auch ein Thema, was du offensiv behandelst. Also du sagst dann, ja, schaut mal hier, wurde ich abgelehnt oder schaut mal dieses Stipendium, was die hier verlangen. Also du versuchst da ja auch in den Austausch zu gehen und du hast zum Beispiel auch sehr lesenswert mit der Autorin Katharina Bendixen beim Online-Magazin vom Goethe-Institut, wir können mal den Link in die Showbeschreibung packen, so eine Reihe herausgegeben, in der verschiedene Autorinnen und Autoren eben von ihren Erlebnissen mit Aufenthaltsstipendien berichten. Und ja, vielleicht würde ich auch denken, dass man dadurch auch ein bisschen mutiger wird, ne? Und man sieht, okay, anderen geht's genauso.
0: Genau, genau. Ja, also ich hatte schon viele Sachen darüber veröffentlicht und herausgegeben. Es gab, ich glaube, vor 2 Jahren auch eine große Reihe in der FAZ. Der Arbeitstitel war Geld, Macht und Konkurrenz im Literaturbetrieb. Das wurde dann von der Redaktion geändert. Wir waren zu 6 damals, glaube ich, und haben aus unterschiedlichen Perspektiven erzählt, wie es so ist, ständig im Alltag zu versuchen, an Geld zu kommen, um weiterschreiben zu können. Es gab genau jetzt vor kurzem diese Reihe im Jadu-Magazin über konkret Residenzstipendien. Es gab davor auch eine Reihe über nichtdeutsche Namen im Literaturbetrieb. Wie sehr es nervt, dass der eigene Name, der eigentlich gar nicht so kompliziert ist, ständig falsch ausgesprochen wird bei allen möglichen Moderationen.
1: Und je bekannter, weil die Leute die Betonung falsch legen?
0: Genau, also ich werde dann meistens als Rohschall bezeichnet.
1: Ah ja, okay.
0: Also
1: nicht Rohschall.
0: Genau, ja, genau. Also ich habe mich schon gefreut in unserem Telefonat bei der Vorbesprechung, dass es richtig war. Es ist ja auch gar nicht schlimm, also man muss einfach vorher fragen.
1: Ja.
0: Genau. Und das ist immer ein Spagat, weil einerseits, also man muss sich schon bewusst sein, dass es schon ein bisschen gefährlich ist, wenn man das macht.
1: Mhm, weil man sich unbeliebt macht.
0: Genau, weil ich setze dann alle diese Veröffentlichungen in meiner Vita. Diese Vita schicke ich als Bewerbung zum Beispiel für das nächste Residenzstipendium. Dann stehen da 3, 4, 5 Sachen mit Kritik an Residenzstipendien generell. Komischerweise habe ich trotzdem die letzten Zusagen bekommen. Ich weiß gar nicht, woran das liegt, ob die Leute die Vita gar nicht lesen in Wirklichkeit, ob es sie gar nicht interessiert, ob sie die Links nicht anklicken, wobei da auch immer eine kleine Beschreibung steht, um was es geht, oder ob das sie umso mehr reizt oder ob sie denken, dass das so irgendwie frisch und provokativ ist. Aber,
1: ja,
0: wenn man,
1: ne?
0: Aber andererseits, wenn man die Zusage bekommt und wieder anfängt mit ich werde pendeln und so weiter, ich bin nicht für immer und kostenlos verfügbar, dann gefällt es Ihnen wiederum nicht.
1: Mhm.
0: Also irgendwie haben Sie das doch nicht kapiert.
1: Ja, also
0: was ist mir gegen keine Ahnung. Also es ist auch ein Spagat, weil um etwas kritisieren zu können, muss man im Betrieb erstmal etwas bekommen haben. Das heißt, man muss erstmal 10 Residenzstipendien absolviert haben, um dann anzufangen, zum Beispiel mit Kritik, mit Veröffentlichungen. Weil immer das Kontraargument kommen kann, ja, das sind kleine und bedeutende und bekannte Autoren, die neidisch sind oder nicht gut genug sind, erfolglos sind und so weiter. Das heißt, man muss schon erfolgreich genug sein, um das zu kritisieren, was man bisher bekommen hat.
1: Okay, ja. Ich bin auch bei der Recherche auf so ein Netzwerk gestoßen, die sich auch mit Stipendien und eben auch diesem Familienaspekt auseinandersetzen. Das ist das Netzwerk Other Writers Need to Concentrate. Und die haben auch auf deren Website einen Reiter, wo sie Aufenthaltsstipendien bewerten mit der Familienfreundlichkeit von 0 bis 3 Sternen. 3 Sterne ist das Beste.
0: Mhm.
1: Aber 3 Sterne erreicht nur 1. Das ist so ein Hamburger Stipendium, wo sich schreibende Eltern bewerben können.
0: Mhm.
1: Und vielleicht, damit wir nicht so ganz negativ enden, es gibt ne, diese Initiativen, die eben auch so ein bisschen darauf zeigen, hey, diese Stipendien sind gut oder die haben Verbesserungsbedarf.
0: Mhm.
1: Wie sehe denn deine Utopie aus für eine gute und realistische AutorInnenförderung?
0: Ja, also ich glaube, das ist nicht mal eine Utopie, sondern das sind ganz selbstverständliche Forderungen, die man in der freien Wirtschaft auch als normal ansieht. Irgendwie nur im Literaturbetrieb funktioniert das gar nicht. Das ist einmal die Frage der Dotierung. Also man muss sich einfach anschauen, wie viel verdiene ich selber als Leiter dieses Künstlerhauses zum Beispiel oder wenn ich in Teilzeit angestellt bin, wie viel würde ich in Vollzeit verdienen? Das ist mein Bruttogehalt. Und so in etwa müssen auch Selbstständige verdienen, damit sie überhaupt über die Runden kommen. Also je nachdem, wo sie wohnen natürlich. München ist teurer, Mecklenburg ist günstiger und so weiter. Aber es kann nicht sein, dass man von einem Auto verlangt, dass er für 1.300 Euro im Monat lebt und davon alle Kosten zahlt. Dann die Frage der Ausstattung. Habe ich überhaupt einen Tisch und einen Bürostuhl zum Schreiben? Sieht diese Wohnung wie eine Jugendherberge aus, wo Kinder gezwungen werden, in Hochstockbetten zu übernachten? Oder kann sich ein erwachsener Mensch dort wirklich wohlfühlen auf lange Zeit? Und dann die Frage der Familienfreundlichkeit. Bei den Other Writers gibt es 3 Kriterien. Einmal die zeitliche Mobilität. Das heißt, muss ich wirklich zum Beispiel 1 Monat am Stück dort sein oder kann ich sagen, ich kann es aufteilen in 2 mal 2 Wochen.
1: Hm.
0: Dann habe ich zwischendurch eine Pause, komme später wieder an, aber dafür arbeite ich wirklich durch diese 2 Wochen nutze ich komplett produktiv, weil ich weiß, was mich zu Hause erwartet, nämlich Kind und Haushalt und diese ganzen Sachen.
1: Sehr schön.
0: Genau. Und ich glaube, dass Autoren mit Kindern auch viel dankbarer sind bei Residenzstipendien, dass sie das wirklich sinnvoll nutzen und nicht als ein Urlaubsaufenthalt oder so. Das zweite Kriterium bei Ihnen ist die Frage, ob man Kinderpartner mitbringen kann. Das heißt, gibt es noch ein zweites Bett, ein zweites Zimmer und so weiter. Also ich habe jetzt angefangen, meinen Sohn in den Ferien mitzunehmen zum Beispiel. Und die dritte Frage, gibt es auch Kinderbetreuung? Oder wird einem zumindest geholfen, Kinderbetreuung zu organisieren? Zum Beispiel in einer Kita vor Ort. Bei schulpflichtigen Kindern ist es natürlich viel schwieriger. Man wird dann nicht für ein paar Wochen an eine andere Schule wechseln. Aber zumindest, dass dieses Verständnis überhaupt da ist oder dass man versucht, auf die Lebensumstände dieser realen Autoren einzugehen. Genau, und es gibt deutschlandweit nur ein einziges Stipendium, das alle drei Kriterien erfüllt, nur für Hamburger Autoren.
1: Ja. Parents in Arts heißt
0: genau,
1: das, glaube ich.
0: Genau.
1: Ja, passend zu diesem Thema schreibst du auch auf deiner Website, dass du eben einen Verlag suchst für ein Buch zu genau diesem Thema, also Geld, Macht und Konkurrenz im Literaturbetrieb. Und auf Instagram hast du auch geschrieben, ich führe jetzt in Anblick der Zeit schon auf meine Ausblicksfrage hin. Du hast auf Instagram noch geschrieben, für das nächste Buch führe ich Interviews mit deutsch- und russischsprachigen Menschen, die im Reinigungsbereich arbeiten. Mhm. Und das ist immer meine letzte Frage. Was sind deine aktuellen Projekte? Sind das beides deine aktuellen Projekte? Du hast schon angedeutet, auch im Vorgespräch, dass du bald ein neues Buch im Oktober abgibst oder veröffentlichst. Mhm. Kannst du schon mehr verraten?
0: Ja, ich habe ziemlich viele Projekte, wahrscheinlich auch zu viele gerade. Also einmal habe ich eine kleine Leserei in München, wo ich sowieso jährlich dann Fördergelder beantrage, viele Texte lese von anderen Autoren, mache ich zusammen mit einem Kollegen, mit Jonas Buckelmann. Dann bin ich gerade beteiligt in einer Ausstellung in München, die ich initiiert habe, basierend auf den Gedichten eines russischen Autors Wladimir Korkunov. Es wird da um das Thema Taubblindheit gehen. Dann ist genau dieses hoffentlich Buch irgendwann über den Literaturbetrieb. Also eigentlich haben mir alle Verlage abgesagt, die ich angeschrieben habe, sehr viele, weil es ein sehr spezifisches Thema ist, das ist so die Frage nach der Zielgruppe, wer wird das lesen quasi. Mhm. Und ich bin gerade dabei zu überlegen, wie man das vielleicht verallgemeinern könnte zum Thema Kulturbetrieb oder Frauen im Kulturbetrieb oder sowas. Und ich schreibe jetzt einen Roman, bin da am Ende, der wieder bei Ulstein Klassen herauskommen soll, wenn es klappt, dann im Herbst 26. Und da versuche ich etwas Neues zu machen, und zwar fast schon einen dramatischen Text, also einen Theatertext. Ich glaube, man könnte ihn sehr gut inszenieren, der aus lauten Dialogen besteht zwischen verschiedenen Figuren. Und es wird auch erzählt aus der Perspektive unterschiedlicher Menschen in einem Hotel. Und es geht um die Frage, was Arbeit ist, wie viel Wert uns Arbeit ist, welche Arbeit. Also warum bekommt, eine studentische Hilfskraft so viel Geld, der Wächter jetzt zum Beispiel, wir sitzen jetzt in der Uni-Bibliothek an der LMU, der Wächter unten bekommt wahrscheinlich ein ganz anderes Gehalt, ist und ganz anders eingruppiert im öffentlichen Dienst. Jemand, der die Pizza hinfährt und einem Studenten überreicht hier in der Bibliothek, verdient wahrscheinlich noch weniger. Ich habe auf dem Weg hierher einen Kurier gesehen auf einem Fahrrad und der hatte Frischhaltefolie über seine Schuhe gewickelt, weil es so stark geregnet hat. Und dann dachte ich, also welcher Deutsche macht das so einfach und wie oft sind wir in solchen Umständen, dass wir wissen, es regnet den ganzen Tag und wir sind den ganzen Tag auf einem Fahrrad unterwegs und ob es auch nicht gefährlich ist irgendwie, so diese glatte Folie auf einem Fahrrad im Regen und so weiter. Also so diese Frage nach dem gesellschaftlichen Wert von Arbeit vielleicht, was für eine Art Gerechtigkeit könnte es da geben. Und dann habe ich Interviews geführt mit Menschen, die im Reinigungsbereich arbeiten, also vor allem in Hotels oder Ferienwohnungen, vor allem mit migrantischen Frauen. Also in Lüneburg habe ich auch mich mit vielen Ukrainerinnen getroffen. Und dann habe ich aus diesen Interviews Zitate herausgenommen, etwas vielleicht leicht angeglichen, gekürzt und zu Texten montiert. Also die Perspektiven dieser Frauen bestehen dann aus diesen Interviews eigentlich, dass ich mir nichts ausdenken musste.
1: Aber das ist ja schon relativ konkret. Das heißt, da kommt dann bald was Neues oder im nächsten Jahr.
0: Ja, genau, hoffe ich.
1: Alles klar. Ja, dann vielen Dank, Zlata Roschall, dass du dir heute die Zeit genommen hast und alles Gute für deine weitere Arbeit.
0: Vielen Dank.
1: Von München springen wir jetzt nach Rostock. Dort hat meine Kollegin Lisa die Literaturwissenschaftlerin Anne Schülke-Witte von der Uni getroffen. Slater und ich sind in unserem Gespräch bereits auf das Verhältnis von Lyrik und Prosa eingegangen. Und ausgehend von Slaters Gedichten sprechen auch Lisa und Anne über diese scheinbaren literarischen Grenzen. Gemeinsam zeichnen die beiden die Entwicklung von freien Versen und Rhythmen in der Lyrik nach und gehen dabei auf Beispiele wie Bertolt Brecht, Georg Trakl und Else Lasker-Schüler ein.
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3: Herzlich willkommen, Anne. Schön, dass du auch heute wieder Zeit für uns hast hier im Kapitelrauschen-Podcast.
4: Ja, ich freue mich sehr, da zu sein.
3: Slater Rochal ist ja eher in der Lyrik zu verorten, was wir in unserem Podcast gar nicht mal so häufig haben. Deswegen starten wir erstmal mit den Basics. Was versteht man denn allgemein unter einem Gedicht? Schwierige Frage.
4: Also wenn ich zu Semesterbeginn immer den Studierenden in meinem Seminar die Frage stelle, was ist ein Gedicht, erhalte ich häufig als Antwort Aussagen zur Form. Also in Gedichten werden Reime verwendet oder Gedichte bestehen aus Strophen, Versen. Sie drücken aber auch Gedanken und Gefühle aus oder sie haben ein festes Metrum. Für gewöhnlich wird dann auch direkt auf rigide Gedichtformen wie das Sonett Bezug genommen. Und dieses sehr klassische und traditionelle Verständnis von Lyrik zeigt, dass dieses Regelsystem für das Schreiben von Gedichten, das jahrhundertelang als Leitbild galt, noch tief in unseren Köpfen verankert ist.
3: Okay, aber woher kommen denn jetzt diese formalen Vorstellungen bei vielen, wie so ein Gedicht aussieht und aufgebaut ist?
4: Also ich habe mir für Slater Rochal vor allem den freien Vers angeschaut. Und wenn wir da einmal in die Literaturgeschichte gucken, den Grundstein legte hierfür 1624 Martin Opitz mit seinem Buch von der deutschen Poeterei. Also wir schauen jetzt einmal, was geschah in der Literaturgeschichte quasi vor dem freien Vers. Was sind die Traditionslinien oder auch die Ursprünge? Und Martin Opitz, der hat eben die erste deutschsprachige Regelpoetik veröffentlicht, in der festgelegt wurde, dass die Alternation, also der Wechsel von betonter und unbetonter Silbe und die Versfüße Jambus und Tracheus als ideal für die deutschsprachige Dichtung gelten sollen. Später gesellten sich dann auch die antiken Versfüße, also Anapest und Daktylus, hinzu. Und in der Tat galten diese für lange Zeit als wichtige Instrumente für die formale Gestaltung von Gedichten. Also Reim, Metrum und Strophenform scheinen noch heute für die breite Masse konstitutive Merkmale der Gattung Lyrik darzustellen. Vermutlich erinnern sich viele der Hörerinnen und Hörer an die einstigen, meist leider gescheiterten Versuche im Klassenzimmer, das Metrum eines Gedichts zu identifizieren. Slater Rochals Gedichte gestatten uns jedoch hinsichtlich des Metrums, und ich denke nur ausschließlich hinsichtlich des Metrums, eine kleine Verschnaufpause. Wir dürfen durchatmen, denn ihre Texte stehen im freien Vers. Doch was impliziert das? Also bei diesen Gedichten handelt es sich um Verse ohne Reim, ohne strophische Ordnung und ohne durchgehendes oder überhaupt ohne Versmaß. Also das mühselige Auszählen der Silben, das Identifizieren des Metrums sind hier nicht vonnöten.
3: Ja, das wird natürlich alle freuen, die mal ein Gedicht von ihr im Schulunterricht vor sich haben werden. Ja, wir lesen bei Slater Rochal also keine strikt formalisierten Verse, können wir festhalten, sondern freie Verse. Und das ist ja, da können wir vielleicht noch mal ein bisschen in die Tiefe gehen, auch ein Begriff aus der Literaturwissenschaft.
4: Ja, und wenn wir eben die freien Verse genauer betrachten, ist es immer ganz wichtig, sich auch die freien Rhythmen anzuschauen, denen die freien Verse nahestehen. Und die führte Friedrich Gottlieb Klopstock im 18. Jahrhundert in die deutsche Literatur ein. Und diese freien Rhythmen stehen wiederum in der Traditionslinie der Psalme und der antiken Dichtung. Als prominentes Beispiel kann Klopstocks Gedicht Die Frühlingsfeier von 1759 gelten, das weder ein starres Metrum noch ein festes Reimschema aufweist und bei dem die Länge der Verse stark variiert. Goethe folgt in seinem Prometheus oder Wanderers Sturmlied diesem Vorbild und auch Hölderlin, Novalis oder Heinrich Heine schrieben Gedichte in freien Rhythmen. Der feierlich gehobene Ton, man spricht auch vom sogenannten hymnischen Stil, galt lange Zeit als ein wichtiges Unterscheidungsmerkmal zu den freien Versen, die es dann später gab. Trotz ihrer metrischen Freiheit knüpften die freien Rhythmen weiterhin an antike Versmaße an. Und im Gegensatz zu den freien Versen, die hinsichtlich der Gestaltung von Syntax, Wortwörter und Rhetorik eine große Nähe vor allem zur Prosa aufweisen. In zahlreichen Gedichten, die in freien Versen verfasst sind, dienen dann auch so syntaktische Elemente als Mittel zur Gliederung der Texte. Und im 20. Jahrhundert näherten sich schließlich diese beiden Formen, also die freien Rhythmen und die freien Verse, immer weiter an, da vor allem bei den freien Rhythmen der feierlich gehobene Ton immer häufiger aufgegeben wurde.
3: Und wann und wo finden sich diese freien Verse erstmals in der Literatur? Also gab es da auch sowas wie eine neuere Entwicklung?
4: Arnoholds Phantasus von 1898 bildet da den Ausgangspunkt. Also wir befinden uns jetzt in der Literatur der Moderne. Und ihm folgten dann auch die Lyrikerinnen und Lyriker des Expressionismus wie Georg Trakl, Else Lasker Schüler oder August Stramm, die vielfach auf freie Verse in ihren Gedichten zurückgriffen. Im 20. Jahrhundert waren insbesondere die Gedichte Bertolt Brechts für den freien Vers noch einmal prägend. Und Brecht weitete die Möglichkeiten freier Versgestaltung aus, also so weit, dass ihm der Vorwurf gemacht wurde, dass es sich bei seinen Texten gar nicht mehr um Lyrik handeln würde. Gleichzeitig wurde er damit zum Vorbild späterer Autoren wie Hans Magnus Enzensberger oder Rainer Kunze. In seinem 1938 erschienenen programmatischen Aufsatz über reimlose Lyrik mit unregelmäßigen Rhythmen rechtfertigte sich Brecht gegenüber seinen Kritikern. Hieran wird deutlich, dass die freien Verse einst auch die Grenzen traditioneller Gattungsdefinition sprengten und als Folge das Verständnis von Lyrik gänzlich neu überdacht werden musste. Du stelltest mir zu Beginn die Frage, was wir überhaupt unter Lyrik verstehen. Das war ja am Anfang erstmal so ein allgemeiner Zugang, der vielleicht auch eher da ist bei Leuten, die sich nicht literaturwissenschaftlich mit Gedichten beschäftigen. Aber wenn man eben jetzt in der zeitgenössischen Literaturwissenschaft nach Lyrikdefinition schaut, da wird häufig auch immer der Vorschlag von Dieter Burdorf herangezogen. Und der führt beispielsweise den Reim oder das durchgehende Metrum nur noch als akzidentelle, zufällige, kann man übersetzen, Merkmale von Lyrik auf. Lyrik ist laut dieser Definition jede mündliche oder schriftliche Rede in Versen, bei der es sich um kein Rollenspiel handelt und die sich durch zusätzliche Pausen bzw. Zeilenbrüche von der normalen rhythmischen oder grafischen Erscheinungsform der Alltagssprache abhebt. Also von einem festen Versmaß oder einem hohen Sprachstil, einer besonderen verdichteten Bildlichkeit als notwendige Elemente findet sich hier keine Spur.
3: Und wo verortest du jetzt ganz konkret mal, weil es in dieser Folge um sie geht, Slata Rochal? Also was macht ihre Verse aus? Wo verortet sie sich vielleicht auch selbst in Bezug auf Form und Gattungsgrenzen?
4: Ja, ich habe mir einmal ihre Gedichtbände genauer angeschaut und betrachtet man ihre lyrischen Texte, wird deutlich, dass ihre Gedichte eben dieser freien Versgestaltung zugeordnet werden können. Sie orientiert sich damit an einer freien Form, die für die moderne Lyrik mittlerweile selbstverständlich geworden ist. Natürlich ist es dennoch möglich, dass moderne Dichter mit klassischen Gedichtformen spielen, wie wir es beispielsweise in dem Gedichtband Daphne, ich bin wütend von Bertram Reinicke gesehen haben, der ja in der 23. Podcast-Folge, wenn ich mich richtig erinnere, hier zu Gast war. Und Bertram zum Beispiel greift unter anderem auf strenge Gedichtformen wie das Sonett oder den Haiku zurück. Das macht Slata Rochal nicht. Ihre Texte scheinen hingegen stärker die Grenzen zwischen Lyrik und Prosa auszuloten. Und Slata Rochal positioniert sich auch selbst hierzu. Wir hören jetzt einmal in eine Aufnahme und darin ist sie im Gespräch mit dem Wunderhorn Verlag und äußert sich eben auch zu der Form ihrer Gedichte.
5: Ich glaube, es gibt keine feste Grenze zwischen Lyrik und Prosa. Und es sind eher zwei Pole, stelle ich mir immer vor. Und man kann den Text irgendwo dazwischen verorten und sagen, er geht eher Richtung Prosa oder eher Richtung Lyrik. Bei mir ist es oft so ein bisschen in der Mitte. Also manchmal sind die Gedichte prosaisch vielleicht, die Romane, die ich hatte, sind vielleicht auch völlig lyrisch. Also ich glaube, man könnte meine Romane etwas überarbeitet auch als Lyrik herausgeben, umgekehrt genauso. Ich habe in diesen Band zum Beispiel versucht, Texte reinzupacken, die als lyrische Prosa geschrieben waren, die ich aber gar nicht einbauen könnte in einen Roman, weil das irgendwie zu viele Orte wären oder so. Und umgekehrt, genauso könnte man einige Texte wahrscheinlich wieder ausdehnen, etwas weniger dicht machen und in den nächsten Roman reinpacken.
4: Ja, Slata Rochal spricht hier aus Autorinnenperspektive von zwei Polen. Für sie scheint es nicht die Lyrik oder die Prosa zu geben. Und auch die Bezeichnungen prosaische Lyrik oder lyrische Prosa zeigen, dass sie in ihrer Poetik literarische Texte eher hybrid und in Mischform denkt. In all ihren veröffentlichten Gedichtbänden, so auch im neuen Band »Ich brauche einen Waffenschein, ein neues bitteres Parfüm, ein Haus, in dem mich keiner kennt«, sind auch Prosa-Miniaturen enthalten, die beispielsweise laut Burdorfs Lyrikdefinition, die ich hier vorgestellt habe, gar nicht mehr zur Lyrik zählen würden. Hier verschwimmen die Grenzen zwischen Dichtung, zwischen Lyrik und Prosa auf besonders deutliche Weise, die für Rochals Dichtungsverständnis ohnehin aufgehoben zu sein scheinen. Was an dem Zitat wunderbar deutlich wird, ist der Unterschied zwischen dem einerseits offenen, ja gar kreativen Zugang der Autorin zu literarischen Texten und dem Bestreben einer Wissenschaft, andererseits literarische Texte kategorisieren zu wollen.
3: Vielen Dank für deinen Einblick, liebe Anne, dass du bei uns hier im Podcast literaturwissenschaftlich zur Verfügung stehst, und wir freuen uns aufs nächste Mal.
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1: Danke auch nochmal von mir an Lisa und Anne für das interessante Gespräch. Das war die mittlerweile 28. Folge unseres Podcasts. In der Beschreibung findet ihr noch ein paar interessante Links zu Slatter, etwa zu ihrer Webseite oder der von uns erwähnten Stipendienliste. Teilt den Podcast doch gern mit Freundinnen und Freunden. Auch über eine Bewertung, am liebsten natürlich mit 5 Sternen, freuen wir uns sehr. Wenn ihr keine Ausgabe mehr verpassen wollt, dann folgt dem Podcast auf Instagram. Den Link findet ihr in der Beschreibung. Danke an euch fürs Zuhören. Bis zur nächsten Folge. Tschüss!
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0: Дорогі друзі, ви слухаєте українську хвилю, це Радіо Лоро, місто Росток, прямий етер, і ми раді всіх вітати у нашій студії. Як і обіцяли, ми перед музичною паузою сьогодні вітаємо у нас у гостях чудових, творчих, неймовірних людей. Докторка пані Марина Стрельцова, пан Томас Хеншель і пані Дар'я Габрук. Herzlich willkommen, любі друзі!
1: Wir freuen uns sehr, heute die Macher und Beteiligten der 36. landesweiten Kunstschau MV Hochstapeln in Güstrow bei uns zu haben. Frau Dr. Strelzowa, Herr Thomas Henschel, Frau Daria Habruck, herzlich willkommen im Studio von Radio Loro.
2: Wir freuen uns, hier zu sein.
3: Hallo.
1: Frau Dr. Strelzowa, herzlichen Glückwunsch zu dieser großartigen Ausstellung. Zum ersten Mal findet die traditionsreiche landesweite Kunstschau in Güstrow statt. Und zum ersten Mal zeichnen Sie als Ukrainerin für die Kuratierung verantwortlich. Das diesjährige Thema heißt Hochstapeln. Sie haben ja gesagt, das Wort sei ein Haus mit zwei Türen. Können Sie unseren Zuhörern erklären, was Sie mit diesen beiden Türen meinen und durch welche Tür die 50 Künstler gegangen sind?
3: Dankeschön. Zuerst hallo an alle und ich freue mich wahnsinnig, dass wir heute hier sein dürfen und ein bisschen ja, über die Ausstellung reden können. Also, und vielen Dank für Ihre wunderbare Frage, denn der Titel dieser Ausstellung ist gewissermaßen selbst schon ein Kunstwerk und eigentlich ein Wort, das in zwei Richtungen gleich denkt. Und das deutsche Wort Hochstapeln ist wirklich ein Haus mit zwei Türen. Also die eine führt in eine Welt der Materie, also Schichten aufeinanderlegen, Volumen gewinnen oder Gewicht erzeugen, und die andere öffnet sich zur Inszenierung des Selbst. Also die Kunst, mehr zu scheinen, als man ist, oder vielleicht auch mehr zu sein, als andere zugestehen möchten. Also, und beide Bedeutungen lassen sich voneinander eigentlich nicht so gut trennen. Und genau in dieser produktiven Untrennbarkeit liegt der Kern dieser Ausstellung. Also. Und ganz kurz möchte ich noch ergänzen, dass an dieser Ausstellung eigentlich 50 ganz, ganz unterschiedliche künstlerische Positionen teilnehmen. Die sind wirklich sehr facettenreich, sehr unterschiedlich, aber gleichzeitig, also es gibt keinen einheitlichen Stil, aber was sie alle verbindet, ist eigentlich die Bereitschaft zur Frage, worauf bauen wir unsere Welt und unsere Identität?
0: Also. Mhm. Щиро дякую, дорогі друзі, оскільки в нас українсько-німецька програма, трошки українською хочу підсумувати все, що пані Марина сказала. Справа в тому, що ми всі дуже радіємо українською громадою, що відкрилася наша під українським кураторством виставка у місті Güstrow. І пані Марина абсолютно права, що один із тих митців, хто заглядає за двері ідентичності, є митці. Є митці, які розкривають потойбічні якісь цікавинки і дають, розповідають глядачам більш таких цікавих, прекрасних історій. Ну, а зараз хотілося б перейти до питань до пана Томаса Хеншеля. Дуже дякуємо, що ви до нас завітали. Vielen Dank, dass Sie hier angekommen sind.
1: Ja. Ja, Thomas Henschel ist einer der Teilnehmer, der durch die Tür gegangen ist. Und in seinem Fotoprojekt widmet er sich einem sehr tiefen und bewegenden Thema. Er fotografiert die spirituelle und mentale Widerstandskraft der Ukrainerinnen und Ukrainer nach dem Beginn des großflächigen Krieges im Jahr 2022. Was war der Impuls für dieses Projekt? Und wie fotografiert man etwas so Unsichtbares wie spirituelle und mentale Widerstandskraft?
2: Das ist eine große Frage. Also Ausgangspunkt ist eigentlich, dass ich schon seit vielen Jahren, also schon weit vor 2022, mich immer wieder beschäftige mit dem Thema Immigration und Religion. Also schon verschiedene Religionsgemeinschaften von Immigranten begleitet habe hier in Mecklenburg-Vorpommern. Und das war sozusagen die Basis eigentlich für das Projekt. Ich mache immer Fotoprojekte in meiner künstlerischen Arbeit, die über einen längeren Zeitraum gehen, wo ich einfach auch Zeit habe. Arbeite dort auch ganz entschleunigt, analog, schwarz-weiß, also klassische, ganz klassische Technik. Und eine der Initialzündungen steht eigentlich neben mir, nämlich Daya Habruk, die ich kennengelernt habe, als sie bei uns in Rostock im November, Dezember 2022 ein Stipendium hatte, ein Aufenthaltsstipendium. Und von ihr habe ich erfahren, dass es in Schwerin jetzt ganz neu eine ukrainisch-orthodoxe Gemeinde gibt, die in einer evangelischen Kirche zu Gast ist, dort ihre Gottesdienste macht. Und das fand ich so spannend, dass ich das einfach begleiten wollte und bin dann über mehrere Monate immer wieder sonnabends dort gewesen und habe als möglichst unbemerkter Beobachter fotografiert, wie die Menschen dort sozusagen ihren Gottesdienst machen und was es, und dabei auch begriffen, was es für sie heißt, einfach im Glauben auch einen Halt zu finden in der Fremde und gleichzeitig die Identität und die Beziehung zur Heimat nicht zu verlieren. Ich glaube, das ist das ganz Wichtige dabei.
1: Das Thema Hochstapeln impliziert ja auch Fassade, eine Inszenierung, eine Überhöhung für meist betrügerische Zwecke. Als Leiter der Kunstschule wissen Sie ja genau, wie Kunst als ehrliche Mittlerin zwischen Kulturen funktionieren kann. Steht das Projekt jetzt als Kontrast zum Ausstellungsthema, etwa als Suche nach der puren, ungeschönten Wahrheit und der echten Essenz in Krisenzeiten?
2: Ich glaube gar nicht, weil das Thema viel weiter gefasst ist. Also Hochstapeln ist ja der Titel und in dem Thema geht es eigentlich um Räume. Darüber, was Raum macht, wie Raum sich verändert, wie er sozial verändert, wie er baulich verändert wird. Und da habe ich sozusagen eine neue Auswahl getroffen. Es sind eigentlich nur 3 Fotos, die da hängen. Das ist also ein ganz kleiner Teil meiner Fotoserie. Und ich habe ganz neu im Archiv gesucht und die Bilder speziell gesucht, die sozusagen zeigen, wie, was passiert eigentlich, wenn ein Kirchenraum, der eigentlich evangelisch ist, also auch geprägt ist, auch optisch mit allen Dingen, die da hängen,

0: Und das ist dann schon auch wieder ein bisschen hochstapeln, seine eigenen Arbeiten dazu zeigen.
1: Ja, vielen Dank, Herr Henschel, für diese tolle Arbeit, für diese tolle Fotos, die Sie haben schon gemacht für unsere Gemeinde. Das ist sehr wichtige historische Sache für uns alle. Ja, ich weiß, dass Sie als Leiter des Kunstschule machen oft da und dass jedes Sommer- oder Frühlingsangebote für unsere ukrainische Kinder. Erzählen Sie uns bitte, was planen Sie an Sommerferien für Kinder?
0: Ja, wir haben ja ein laufendes Programm, also machen sehr viel für ukrainische Kinder und ukrainische Künstlerinnen, die auch bei uns unterrichten. Also Daya ist eine davon, Olga Cheremushkina, die sicher ja auch sehr bekannt ist, ist eine zweite, die regelmäßig bei uns sind. Und neben dem laufenden Kursprogramm machen wir Dvorchika Nikoli.
1: Aha. Also,
2: danke für deine Übersetzung.
0: Das heißt also ein Sommerferienprogramm. Das findet statt dieses Jahr in den ersten beiden Ferienwochen, also vom 13. bis 17. Juli, beziehungsweise vom 20. bis 24. Juli. Und wir haben noch ganz viele freie Plätze für Kinder zwischen 7 und 12 Jahre.
1: Können Sie uns erzählen, welche Aktivitäten erwarten Sie oder erwartet von Kindern dorthin? Malen, basteln?
2: Jeden Tag kommt verschiedene Lehrerin und Künstlerin oder Künstlerin und lernen mit Kindern neue Techniken. Und ich finde das sehr interessant. Und auch in diesem Sommer, wie vor selbst auch etwas Neues, suche, wie, Beispiel wie ich lerne speziell etwas Neues, damit etwas bringe für die Kinder, die war früher schon vielmal. Und das ist auch, ich glaube, gute Zeit zwischen Kindern, die könnten Ukrainisch reden und auch Spaß machen. Und vor Eltern besonders, die haben vielleicht keine Urlaubzeit, dann könnten das Kinder einfach bringen. Dann Kinder bekommen zu Hause mit schöner Kunst.
1: Super.
2: Bilder.
1: Vielen Dank, Frau Gabruck. Ja, vielen Dank.
0: Vielleicht noch, es geht von 10 bis 16 Uhr. Jeden Tag sind die Kinder hier. Eine Mittagspause. Man kann sich anmelden bei der Kunstschule per WhatsApp oder Telefon. Und es kostet nur 50 Euro die Woche. Das ist, glaube ich, ein bisschen.
1: Ja. Vielen Dank für dieses tolle Angebot und für diese Führung für unsere ukrainischen Kinder. Das ist sehr wichtig und sehr toll. Ja, und Daria, vielen Dank für diese Erzählung. Wir haben für Ihnen das.
2: Ich muss praktischer machen.
1: Ja, wir haben für Ihnen das Frage an Ukrainisch vorbereitet. Aber Sie sprechen so perfekt Deutsch. Da habe ich ein bisschen Fehler gemacht.
2: Nein.
1: Так, переходимо на українську мову, дорогі
2: друзі.
1: Від фотографії, від організації творчих майстер-класів. Нагадую дорогим українцям, що Куншулі міста Ростока, робимо трошки невеличкий такий творчий відступ, що в нашій Куншулі пан Генчель і художники-українці, і інші творчі особистості проводять творчі канікули. Пані Габрук грається з мікрофоном. Всі замерли, ніхто не рухає. І ми запрошуємо нашу українську громаду і дітей, і підлітків приєднатися, тому що наші творчі художники і творчі особистості роблять дуже багато цікавого і вивчають нові методики, нові такі цікаві творчі особливості, які ви можете також пізнати протягом цих канікул. Два тижні будуть проводитися канікули. Зараз я хочу повернутися до нашої Хохштаплін, до нашої чудової виставки, яка турбує фантазії багатьох українців і німців також, тому що дуже гарне відвідування.
2: Фантазії.
1: Ви ж викликаєте емоції, це ж чудово. Мені би хотілося поговорити саме про вашу інсталяцію. Як вона змінила простір в виставці? Ваша робота представлена у Гертруден Капелле. І що ви мали на увазі саме? Що ви хотіли передати цією роботою?
2: Для мене це насамперед велика можливість показати те, що накопичувалось в мені, для того, щоб з цим могли познайомитись інші люди, оцінити, так? Тому що мені здається, кожна людина до чогось прагне. І особливо це важливо, коли ти знаходишся не вдома, а в іншій країні, коли так тяжко знайти щось те, що може тебе.

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0: Hallo, liebe Freunde vom Teutenwinkler Augenzeugen und die Ohren gespitzt, liebe Zuhörer von Radio Loro. Ihr seht, hinter mir ist Aufbruchstimmung, denn hier fand heute das Sonntagscafé in der alten Schmiede statt. Und wir hatten einen ganz interessanten Gast, aber den Beitrag, den seht ihr nachher erst. Ja? Also bleibt gespannt. Jetzt wollen wir erstmal berichten, was in diesem Monat so in Teutenwinkel los war. Ja, und da fangen wir gleich mal mit der alten Schmiede an, weil hier fand ein Informationsnachmittag statt für Senioren. Auch die müssen sich informieren. Es ging um die Meinungsfreiheit. Ihr kennt mich ja. Na, ich sag meine Meinung immer gerade heraus. Und ich glaube, das ist auch richtig so. Und man muss sich das auch einfach trauen. Schaut euch den Bericht an.
1: Ich bin heute in der alten Schmiede in Teutenwinkel. Wir wollen uns heute über das Thema Demokratie, meine Werte, deine Werte, in welcher Gesellschaft wollen wir leben? Mein Name ist Angelika Reichelt, ich bin Senioren-Sicherheitsberater im Kommunalen Präventionsrat der Hansestadt Rostock und Polizeibeamtin außer Dienst. Worüber wollen wir heute sprechen? Wir wollen über die Werte sprechen, die uns als Menschen ausmachen, die unsere Gesellschaft ausmachen. Ich hoffe, es wird ein schöner, entspannter Nachmittag. Ja, mit vielen Informationen, noch vielleicht mit vielen Ideen, mit denen jeder nach Hause gehen kann.
2: Aber solange ich meine Meinung so sage und nicht gegen die freiheitlich-demokratische Grundordnung gehe, solange braucht das auch eine Gesellschaft, diese unterschiedlichen Auffassungen. Schlimm wird es nachher, oder ich sage nicht schlimm, aber auf alle Fälle Gedanken muss man sich dann drüber machen, wenn der Extremismus...
3: Das Problem ist, man will keinen verbrennen oder erschießen oder erstechen oder schlagen. Man sagt einfach nur seine Meinung.
2: Ja, ja.
3: Und das ist schon verkehrt. Und das ist das, man wird...
4: in die Ecke geschoben.
3: Da. Ja, man wird Extremist gemacht.
2: Ja, ja.
3: Obwohl man nur von seinem Recht, seine freie Meinung zu äußern.
2: Ja, genau.
4: Aber dieses Recht haben ja auch die Links- und Rechtsextremisten haben doch auch das Recht der freien Meinungsäußerung, oder?
2: Also sie ihre Meinung sagen, ist alles okay.
1: Ja, ja, na klar. Solange meine Meinung kann ich sagen, das ist doch auch wichtig. Ich muss mich doch in dieser Gesellschaft einbringen. Ich will doch letztendlich in dieser Gesellschaft leben. Und ich möchte so leben, dass es allen gut geht. Dass alle hier zusammenfinden. Und dann haben wir rechts und links die Extremen, die ganz Extremen, die nicht das wollen, was wir wollen.
3: Ich denke mal, das Problem in unserer Gesellschaft ist, dass wir zu lange zugesehen haben, wie Sachen, die früher in Anführungsstrichen ganz normal waren, nichts mehr bedeuten, Respekt, Mitleid zum Beispiel.
2: Richtig, gebe ich Ihnen recht.
3: Dass wir da zu lange zugesehen haben und jetzt haben wir eine Situation, wo wir im Prinzip ziemlich kopflos sind und nicht wissen, wie wir das in den Griff bekommen werden.
1: Ja, weil lange nichts getan wurde, Menschen wollten anderen helfen und irgendwann hat sich das verselbstständigt, so nach dem Motto, das läuft, da haben wir Frau XY, da ist jemand, die kümmert sich oder der kümmert sich, da brauchen wir uns nicht zu kümmern. Ja. Aber irgendwann ist es dann bei denen auch vorbei, dass man sagt, ich kann das nicht mehr machen. Zum einen sind die auch älter geworden und haben auch ihr eigenes Leben und das verändert sich ja manchmal auch. Ich habe einen Film mitgebracht, wo das Leben in der Bundesrepublik bis zur Wiedervereinigung und das Leben in der DDR bis zur Wiedervereinigung gezeigt wird.
2: Judikative ist die Justiz, die gesetzgebende Gewalt ist das Parlament und die Landesregierung und damit als Exekutive, die letztendlich das umsetzt oder umsetzen muss auch, was gefordert wird.

0: Ja, liebe Freunde, auch in diesem Jahr, nämlich am 9.5. war es, fand wieder der Tag der Städtebauförderung statt. Und da war in beiden Stadtteilen gemeinsam einiges geplant. Und sogar der Minister Pegel war da und natürlich unsere Eva, unsere Oberbürgermeisterin, die hat sich das nicht nehmen lassen, auch mal vorbeizuschauen.
1: Herzlich willkommen zum Tag der Städtebauförderung. Wir sind hier im SBZ Dürko und beginnen somit den Tag. Ich bin Pauline.
2: Ja, ich bin Erik und Pauline und ich, wir führen euch heute durch den Tag und moderieren das Ganze so ein bisschen. Wir haben natürlich ein sehr, sehr großes Bühnenprogramm, viele, viele tolle Gäste.
3: Ja, das war doch wirklich ein buntes Programm, was auf der Bühne dann und am Freigelände des SBZ in Dürko losging. Und mit dabei die kleinen Hip-Hopser aus dem SBZ in Dürko, noch eine weitere Tanzgruppe, die sogar akrobatische Übungen zeigte. Und dann erläuterte Steffen um natürlich ein wenig, was am Tag so alles passieren soll.
4: Ich bitte nochmal um einen Applaus und zwar für euch selbst. Ihr seid die Helden dieses Tages, ihr füllt das Programm. Alle, die ihr da seid, liebe Dirkoerinnen und Teutenwinklerinnen, die noch nicht da sind, hört den Ruf, kommet herbei. Es wird ein tolles Fest. Es soll sogar ein Shuttlebus fahren von hier zum SBZ nach Teutenwinkel. Da könnt ihr dann immer fleißig mitfahren und gucken, was da so los ist. Hier haben wir im Haus, um das Haus herum, unheimlich viele aus dem Netzwerk, Vereine aus Jugendhilfe, Sport, Kultur. Alles wird sich heute präsentieren.
3: Die Auswertung des Stadtteilwettbewerbs zwischen Dirk und Teutenwinkel erfolgte auch und in der Kategorie Bürgerbeteiligung oder gute Taten für die Bürger. Da haben die Schmiedeengel aus Teutenwinkel gewonnen. Herzlichen Dank an das Team der Alten Schmiede.
5: Wir sind die ehrenamtlichen Engel aus der Alten Schmiede in Teutenwinkel. Ohne uns geht im Stadtteil nichts. Kein Neujahrsfeuer, kein Sonntagskaffee, Bürgerkino, Sommerfest, Herbstleuchten, Weihnachtssingen und vieles mehr. Und gewonnen hat Schmiedeengel. Die Schmiedeengel, bitte auf die Bühne und Applaus.
1: Und wir haben den nächsten Präsentkorb hier auf der Bühne für Sie.
6: Sind dabei, ganz viele Feste in Teutenwinkel zu organisieren. Wie gesagt, Herzleuchten, Sonntagskaffee, Bürgerkino. Was fällt dir noch ein?
7: Na, eigentlich die Sommerfeste.
6: Die ganzen Sommerfeste, ja. Ohne die Engel geht in Teutenwinkel nichts.
1: Das ist mal ein Statement.
8: Die alte Schmiede.
1: Und das in der alten Schmiede. Denn vielen Dank für Ihr Engagement. Ich hoffe, Sie können den Präsentkorb genießen.
9: Auf jeden Fall.
1: Ja. Wie war das?
2: Ja. Einen großen Applaus für die alte Schmiede.
6: Auch noch ein Dankeschön an alle Schmiedeengel, die jetzt nicht hier sind. Wir sind nur ein ganz kleiner Teil.
2: Und ein Dankeschön an alle anderen Leute, die auch ihre Preise eingereicht haben, egal ob sie ein Foto gemalt haben oder ob sie eine Nachbarschaftsgeste getan haben. Man merkt auf jeden Fall, der Zusammenhalt hier in Dürko und Teutenwinkel ist groß. Dankeschön.
5: Einen großen Applaus für alle Ehrenamtliche. Dankeschön.
10: Hallo, ich bin Bea vom TSV Rostock 2011 e.V. Wir sind heute mit hier beim Tag der Städtebauförderung beim SBZ in Dürko. Wir machen hier heute einen leckeren Verkauf von Bratwurst, Würstchen, Grillkäse, Getränken für Groß und Klein, für Jung und Alt. Ja. Wir hoffen, dass wir hier ganz viel Spaß haben, dass noch ein paar mehr Zuschauer hierher kommen und uns mit ihrer Anwesenheit beglücken.
3: Ja, die Feuerwehr darf natürlich bei solcher Veranstaltung nicht fehlen. Und auf der Bühne ging es dann weiter mit einem Bundprogramm, unter anderem mit dem Frauenchor aus Dirko, die im SBZ in Dirko immer ihre Proben haben und hauptsächlich ihre Auftritte, aber in der ganzen Stadt auch auftreten.
11: An unserer Seite immer dabei Larissa Osokina, unsere Leiterin, und Viktoria Norvova am Klavier.

0: Die erste Zahl kommt raus und heißt.
1: Und natürlich 21. durfte Elli mit dem beliebten Bingo nicht fehlen. Nicht nur beim Mühlenfest oder bei Veranstaltungen im SBZ in Teutenwinkel findet das immer einen Riesenanklang. Nein, auch beim Tag der Städtebevölkerung wurde fleißig beim Bingo mitgespielt. Viele Mitmachangebote waren dabei. Man konnte die vielen Sachen ausprobieren. Ein Rapper war da, der mit den Kindern zusammen gesungen hat. Hüpfburg konnte man nutzen. Gute Laune natürlich auch.
2: Vielen Dank für die ganzen Beiträge und ich hoffe, ihr könnt damit weiterhin kreativ bleiben und weiterhin.
1: Jo, und natürlich auch ein Dank an die fleißigen Mitarbeiterinnen in den Kitas und den Horts.
3: Also wir bleiben beim Thema Eis, das passt ja quasi. Eure Wünsche sind jetzt schon in Erfüllung gegangen. Und noch ein Stück.
1: Man konnte auch einige kleine Preise mitnehmen. Und Infos. Es war also den ganzen Tag immer etwas los. Zwischendurch immer wieder auf Tanzgruppen. Die unterschiedliche Arten dieses Sport schon da wurden. Ein Riesenhöhepunkt war dann natürlich auch wieder Tauziehen. Viele machten mit. Kleine, große. Ja, das war dann immer spannend. Oberbürgermeisterin Frau Kröger, die war natürlich wahrscheinlich für die Bierchor, weil sie ja selber lange Jahre dort gewohnt hat.
4: Herzlichen Dank all denen, Eva, mit dir gemeinsam, da bin ich mir ganz sicher, all denen, die heute vorbereitet haben, nachbereiten und dafür sorgen, dass wir einen wunderschönen Tag haben dürfen. Und die Oberbürgermeisterin hat vor allem das Wetter beschafft, auch dafür.
1: Ja, zu Gast war auch der Minister, so als ehemalige Pegel, der für das Bau in Mecklenburg-Vorpommern zuständig ist und natürlich auch unsere Oberbürgermeisterin.
5: Oha. Ein wunderschöner Stadtteil, ich durfte 22 Jahre hier leben, wunderschön. Und lieber Christian Pegel, lieber Herr Minister, hat ja gerade schon ganz toll Danke gesagt für alle, die das Fest hier heute möglich machen. Da schließe ich mich natürlich an. Und wir sind auch dankbar, dass es möglich war in den letzten 30 Jahren, das muss man sich mal auf der Zunge zergehen lassen, 70 Millionen Euro Städtebauförderung in Rostock auszugeben. Auch dank der RGS, wo sind die lieben Kollegen von der RGS? Winkt mal, zeigt euch mal. Jawohl, sehr gut.
1: Und dass die Moderatoren nicht nur moderieren können, sondern auch singen, wurde dann auch noch unter Beweis gestellt. Herzlicher Beifall von den Zuschauern für alle, die mitmachten.
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0: Ja, meine Lieben, wenn es um Emotionen geht und um die soziale Entwicklung unserer Kinder, da gibt es hier in Teutenwinkel eine tolle Adresse, nämlich die Küstenschule. Die Küstenschule feierte jetzt ihr 30-jähriges Bestehen und Cindy war da und hat sich mal ein bisschen umgeschaut.
1: Wir sind heute bei Schneeweißchen und Rosenrot. Nein, sind wir natürlich nicht. Wir sind in der Küstenschule. Und zwar feiert die Küstenschule Geburtstag. Neben mir sieht man auch welchen. Die 30 ist heute die große Zahl. Und ich habe neben mir die Schulleitung, Frau Goltermann. Frau Goltermann, erzählen Sie mal kurz, einen kurzen Abriss, 30 Jahre, kann man das machen?
2: Doch, als Schule kann man das machen. Also die Schule ist ja eigentlich so auch schon älter. Eigentlich könnten wir nächstes Jahr den 37. Geburtstag feiern. Aber es ging immer so hin und her. Es ist eine eigenständige Schule. Wer schließt sich womit an? Und vor 30 Jahren haben wir den Titel Förderzentrum, staatliches Förderzentrum gekriegt. Und da haben wir gesagt, so das feiern wir. Wir waren an verschiedenen Standorten. Angefangen hat es im Fischerdorf in einer alten Kita. Dann sind wir in die Schule am Wasserturm in der Blücherstraße gezogen. Mussten da irgendwann das Feld räumen und sind dann hier eingezogen in einen Umbau, der dann während unserer Anwesenheit umgebaut wurde und renoviert wurde und sind jetzt ganz glücklich, in diesem Gebäude zu sein. Aber natürlich reichen uns die Räume nicht, wie jedem anderen auch nicht. Wir haben trotzdem, auch wenn wir toll ausgestattet sind, für unsere Schüler einfach ganz, ganz mehr Bedarfe, aber so wie es ist, füllen wir es mit Leben mit unseren Schülern. Deshalb auch das Fest heute mit den Schülern und nicht für andere, sondern für unsere Schüler haben wir es gemacht. Und das ist sehr dankbar.
1: Ich habe vorhin bei der Eröffnung gesehen, dass Sie die Schüler gefragt haben, was denn so besonders an der Schule ist. Was ist denn für Sie so besonders an der Schule?
2: Was ist für mich besonders? Ich sage es mal so, als ich den Tim im Vorfeld gefragt habe, ob ich ihm solche Frage stellen darf, hat er gesagt, oh, das wird eine Gänsehautantwort. Und das ist das Besondere. Wir sehen die kleinen Erfolge und wir stehen vor riesig großen Herausforderungen, sehen aber, warum diese Herausforderungen gewachsen sind und was die Kinder mitbringen. Und wenn dann nach einiger Zeit, nach einigen Jahren so eine Antwort kommt, dann würde ich sagen, haben wir alles richtig gemacht.
1: Das sehe ich genauso. Wenn wir jetzt mal auf den Stadtteil Teutenwinkel gucken, Sie sagen, Sie sind hierher gezogen. Ich habe so rausgehört, Sie fühlen sich hier auch ganz wohl mit der Schule. Gibt es da vielleicht noch einen Wunsch, den Sie an die Bewohner haben? Also gibt es was, wo Sie sagen, Mensch, da könnten wir noch Unterstützung gebrauchen oder da gibt es was, da möchte ich einfach nochmal drauf aufmerksam machen?
2: Eigentlich kann ich mich bei den Bewohnern nur bedanken. Ich glaube, dass manchmal unsere Schüler sehr herausfordernd sind, auch in ihrem Auftreten hier in den angrenzenden Wohnblöcken. Und ich glaube, wir könnten mehr Beschwerden kriegen. Wir kriegen wenig Beschwerden und meist sind die einen Bewohner dann sehr, sehr verständnisvoll.
1: Wir haben ja vorhin bei der Eröffnung auch einen Küstenschulen-Song gehört. Und ich habe mitbekommen, dass die Schüler den heimlich eingeprobt haben mit den Lehrern. Sie wussten davon also gar nichts?
2: Also, ich weiß, dass sie wöchentlich proben. Als Grundschulchor, als Oberstufenchor und als Schulband. Und ich wusste auch, dass sie was einstudieren, also eine Überraschung planen. Ob es gelingt, wussten sie sich noch nicht. Sie waren sich nicht so ganz sicher. Was dabei rauskommt, wusste ich überhaupt nicht. Ich wusste nur, wir brauchen ein bisschen Zeit, wir haben eine Überraschung und die ist gelungen.
1: Ja, also sie ist sehr gelungen, Gänsehaut, Feeling inklusive. Also das kann ich bestätigen. Ich habe mich wieder in die hinterste Ecke verkrochen, weil ich wieder Tränchen in den Augen hatte. Also es war wirklich sehr emotional. Wie ist denn das mit der Schülerband? Die proben einmal die Woche, ja?
2: Ja, einmal die Woche treffen die sich und wenn die Schüler dann da sind, wir haben ja auch manchmal so Schwierigkeiten, dass sie ankommen, aber da kommen sie meist und dann proben sie was, üben das ein und bringen ihre eigenen Ideen auch mit rein.
1: Also eine wirklich fantastische Leistung, die Schüler hier erbringen. Es war wirklich sehr, sehr rührend. Ja. Liebe Bewohner, Sie haben gehört, die Küstenschule, 30 Jahre jetzt jung, möchte ich sagen. Wir sagen herzlichen Glückwunsch und wünschen viele, viele weitere erfolgreiche Jahre. Vielen Dank, Frau Goltermann, für das Interview.
2: Bitte schön.
1: Ich frage mal als erstes, wie ist denn dein Name?
3: Tamara.
1: Tamara, und was hast du hier heute gemacht? Erzähl mir das mal.
3: Ich habe die Bürgermeisterin durchs Schulhaus begleitet. oder geführt, genau, und habe gezeigt, welche Projekte wir machen und dass es ja auf der Schule auch mal cool sein kann.
1: Ich glaube, die größte Zeit ist es cool auf der Schule, oder?
3: Ja, es macht auf jeden Fall sehr viel Spaß. Hundeprojekt, Chor, also sowas hätten wir nicht auf anderen Schulen.
1: Was macht dir denn persönlich am meisten Spaß?
3: Chor, Band und Hundeprojekt.
1: Das ist toll. Das ist wirklich toll. Tamara, ich gehe jetzt noch mal auf meine andere Seite. Und wen haben wir da?
4: Jasmin.
1: Jasmin, du hast heute auch was mit dabei und hast den Senator und die Frau Oberbürgermeisterin hier durch die Schule begleitet.
4: Ja, Schlurze. Und wir führen hier die Leute durch unsere Schule, was wir für Angebote haben, die Klassen, ja.
1: Und was habt ihr euch heute alles genau angeguckt? In welchen Räumen wart ihr überall?
4: Also wir waren einmal in den Kreativraum, da kann man zum Beispiel basteln nach der Schule, in der Küche, weil wir da immer kochen, also die Schule kocht für uns. Dann waren wir noch im Musikraum, da war Hundeangebote, also wir haben ja einen Schulhund und da haben wir so gezeigt, was wir machen und was wir lernen in der Schule, also was wir mit dem Hund lernen. Und sonst haben wir noch so ein paar Klassenräume gezeigt, die auch Angebote gemacht haben.
1: Jasmin, Tamara, wir haben ja heute euch beide begleitet. Ich muss sagen, ihr habt das wirklich fantastisch gemacht. Also ich wäre ja total aufgeregt gewesen, aber ihr habt das so super gemacht. Vielen, vielen Dank. Und Sie, liebe Zuschauer, haben ja gesehen, was es Tolles hier an der Küstenschule zu entdecken gibt, was das für eine tolle Schule ist und mit wie viel Herzblut die Lehrer hier arbeiten.

0: Ja, und nun könnt ihr noch gespannt sein auf einen Beitrag, nämlich hier aus unserem Bürgerpark. Was war denn da wieder los? Haha, das wird euch gleich erklärt.
1: Hallo, wir sind heute hier vom Europäischen Integrationszentrum, kurz EIZ, und wir sitzen heute im Bürgerpark in Teutenwinkel mit unserem EU-Infostand im Rahmen der Europawochen, die jedes Jahr im Mai stattfinden. Wir hatten schon unser kleines Highlight am 9. Mai, ist nämlich Europatag, und wir sind hier, um ganz nah bei den Bürgerinnen und Bürgern zu sein, um zu zeigen, wie wichtig Europa mit seinen Werten auch ist, wie nahbar Europa auch sein kann und auch einfach mit den Leuten auch ins Gespräch zu kommen. Und das ist unsere Aufgabe. Und wir vom EIZ sind im Bereich der politischen Bildung tätig. Also wir gehen an die Schulen, aber auch für die breite Öffentlichkeit bieten wir regelmäßig Veranstaltungen an. Dabei sind wir im ganzen Bundesland Mecklenburg-Vorpommern unterwegs. Hier haben wir unsere Europakarte. Insbesondere sind hier die europäischen Länder, also die Länder, die zur EU gehören, aufgezeigt. Ganz kindgerecht, auch mit den Währungen an der Seite rechts, dass man sehen kann, mit welcher Währung in der EU auch gezahlt wird. Auf der linken Seite haben wir dann alle EU-Mitgliedsländer und welche davon auch den Euro haben. Also das ist eine perfekte Möglichkeit, um auch schon in jungen Jahren sich mit der Europäischen Union auseinanderzusetzen. Und neben der politischen Bildung allgemein bieten wir auch Online-Beratung an zum Thema Auslandsberatung. Also wenn Jugendliche oder junge Erwachsene ins europäische Ausland gehen wollen oder auch weltweit, dann bieten wir regelmäßig einmal im Monat Online-Veranstaltungen an, aber gehen auch in die Schulen und beraten vor Ort. Also wir freuen uns sehr, dass wir heute hier in Teutenwinkel sein dürfen. Hier haben wir unseren Schnappi. Da kann man ganz einfach wichtige Fragen zum Thema EU sich stellen und mit Freunden oder Freundinnen ins Gespräch kommen. Und wenn Sie jetzt interessiert sind, mehr über das EIZ und deren Arbeitsweisen zu erfahren oder auch welche Projekte wir auch für die Schülerinnen und Schüler anbieten, dann gucken Sie doch gerne auf unserer Internetseite vorbei, www.iz-rostock.de oder auf unseren Social-Media-Kanälen, wie zum Beispiel Instagram, TikTok und alles Weitere. Wir freuen uns.

0: Ja, während die fleißigen Helfer hier in der Schmiede, ein Teil unserer Schmiedeengel, hier aufräumen und alles wieder in Ordnung bringen, stehe ich hier und erzähle euch, was diesen Monat los war. Ja, Sonntagskaffee, ich hab's euch vorhin schon gesagt. Und wer war hier? Michael Ruschke vom Kabarett Rostock. Ja, meine Lieben, wir haben furchtbar gelacht, muss ich mal so sagen. Also ein Mann, der so etwas hier präsentiert, es ist immer wieder zum Schreien. Ich könnte ihm stundenlang zuhören.
1: So. Das ist
2: ich kann mir die Herrschaften vielleicht erstmal vorstellen. Ich bin der Micha. Ich bin hier in der alten Schmiede, bin ich der Facility Manager.
3: Ich kann mich ganz erinnern.
2: Ja, früher hat man mal Hausmeister gesagt, aber jetzt heißt es ja Facility Manager. Liebe Freundinnen und Freunde, wir haben es heute hier in der als Teutenwinkler alten Schmiede getarnten revolutionären Kommunen zusammengefunden, um gemeinsam den Klassenfeind ins Gesicht zu lachen. Unter der Führung eures gewählten Gruppenratsvorsitzenden, Herrn Anders, kämpft ihr mutig für den Erhalt dieses konspirativen Treffpunktes. Nehme euch jeden letzten Sonntag im Monat Kraft und Inspiration holen könnt. Hier in der alten Schmiede werden die Pläne für den weiteren Kampf und eine glorreiche Zukunft geschmiedet. Aber dies ist heute auch der Ort und tatkräftige Revolutionäre zu ehren. So vor allem dem Hauptakteur von eurem revolutionären Arbeiter-Video-Magazin, dem Teutenwinkler Augenzeugen. Ja, er feierte vor kurzem seinen 70. Geburtstag. Lieber Genosse Schubert, lieber Frank, nachträglich gratulieren wir auf das Herzlichste. Herr Frank, ihr Liebe. Ja, sein 70. Geburtstag. 70 Jahre ist eine lange Zeit, wenn man bedenkt, dass die DDR nur 40 Jahre durchgehalten hat. Lieber Frank, das nenne ich Planübererfüllung. Nein, du hieltest tapfer durch. In guten Zeiten wie auch nach der Wende. So wird es im Juli soweit sein, lieber Frank, dann geht die 150. Ausgabe auf Sendung. Dann wurde zum 150. Mal im Teutenwinkler Augenzeugen dem Klassenfeind die Maske vom Gesicht gerissen. Ja, als revolutionäre Augenzeuge schaffte es der Frank durch rasante Schnitte und Überblendungen die realistische Realität in Teutenwinkel so in Szene zu setzen, dass im Teutenwinkler Proletariat die Augen geöffnet wurden. Hurra! Lieber Frank, lass dich von nichts aufhalten und abschrecken. Mach weiter so. Denk immer an unser marxistisch-leninistisches Motto, den Frank in seinem Lauf hält gar nichts auf. Hinaus gilt es heute aber auch Dank zu sagen an das Kollektiv der alten Schmiede, genannt auch Jens und sein Trupp. Ja, was hier zusammen organisiert wird, da kann der Klassenfeind nur vor Neid erblassen. Viele Gäste fühlen sich hier fast schon wie zu Hause. Aber hier ist eben mehr los, es ist wärmer und auch ein bisschen sauberer. Besonders legendär ist jedoch zum Sonntagskaffee das revolutionäre Kuchenbuffet. Applaus für die Damen. Kuchenbuffet. vielen geheimen Rezepten aus dem Teutenwinkler Untergrund schaffen es diese Revolutionärinnen vom Schmiedeteam es immer wieder, große Teile der Bevölkerung zu verwöhnen. Und das ist wichtig für alle. Denn wer hier einen Kuchen mampft, ist bereit für einen Klassenkampf. Da könnten sich die imperialistischen Konditoren und Profibäcker aus dem Westfernsehen mal eine Scheibe abschneiden. Geht aber nicht, der Jens ist ja mal alles auf. Man nennt ihn hinter seinem Rücken auch schon liebevoll das Krümelmonster von der alten Schmiede. Nein, liebe Freundinnen und Freunde, das revolutionäre Schmiedeteam zeigt uns allen deutlich, Improvisation, Kreativität und Zusammenhalt sind die Eckpfeiler ostdeutschen Erfolges. Ja. Denn die Ossis sind die MacGyvers von morgen. Ja. Heute kursiert im Westen bereits der Spruch, wenn keiner mehr weiß, wie es weitergeht, schaut, ob vor der Tür nicht noch ein Ossi steht.

0: unser geliebter Trabant. Aber so ein Audi heißt A4 oder A6. Unser Trabant hieß Trabant 600. Da hatten wir sie schon überholt. Natürlich, und das muss heute und hier auch gesagt sein, natürlich war in der Deutschen Demokratischen Republik nicht alles gut. Natürlich musste man in der DDR auf einen Wartburg warten. Er hieß ja so. Natürlich gab es Südfrüchte nur zur Weihnacht. Aber dadurch freute man sich wenigstens, wenn man mal was bekam. Kapitalistischer Überfluss macht mit dieser Freude Schluss. Aber ihr habt heute Grund zur Freude. Denn ihr habt das Sonntagskaffee und feiert gemeinsam. Und für das gezeigte Engagement verleihe ich nun dem Kollektiv der alten Schmiede den feierlichen Ehrentitel Die Partisanen von Teutenwinkel. Die Partisanen von Teutenwinkel, sie leben!
1: Hoch, hoch, hoch!
0: Applaus brandet auf. Ach so! In diesem Sinne rufe ich euch zu, wenn der Most gärt. Nee, das war falsch. Ich rufe euch zu. Venceremos, so war das Wort, ja, Venceremos. Der erste Sekretär der Ex-DDR geht nun unter den ständigen Hochrufen der Anwesenden wieder hoch in den süßlichen Himmel und ruft die revolutionäre Pause aus. Ihr habt jetzt Schnatterpause, schnattert auch.

0: Ja, mein lieber Frank, und jetzt noch ein paar Worte an dich gerichtet. Denn hier auf diesem Platz vor der Schmiede haben wir deinen 70. Geburtstag gefeiert. Und Thomas war so gut und hat ein paar Bilder gemacht. Aber das allein ehrt dich ja nicht genug, denn du stehst immer hinter der Kamera. Du sitzt nachts und schneidest unsere Berichte zusammen. Wir sind gute Freunde geworden in all der Zeit, die wir jetzt schon den Teutenwinkler-Augenzeugen machen. Und wir haben jetzt alle die 70 erreicht. Das heißt, ich bin schon drüber. Aber wir suchen immer noch Leute, junge Leute, die Interesse haben, hier über ihren Stadtteil zu berichten. Das ist doch wichtig geworden für uns. Teutenwinkel kennt jetzt jeder und weiß, da ist wirklich was los. Also ihr Lieben, wenn ihr Lust habt, hier mitzumachen, Frank und ich, wir helfen euch, um richtig reinzufinden. Und dann gelingt das doch vielleicht, dass wir den Augenzeugen noch über viele, viele Jahre zeigen können.
1: Zum Geburtstag, lieber Frank, zum Geburtstag, viel Glück. Zum Geburtstag, lieber Frank, zum Geburtstag, viel Glück.
0: Macht's gut. Tschüss, eure Ingrid.

Ja, 17 Uhr, Radio Loro. Hier ist der Andi mit der Musikkiste. Schön, dass ihr wieder dabei seid, auch wenn wir heute die Fußballweltmeisterschaft haben. Die ist ja schon seit Donnerstag im Gange. Aber das nächste Spiel, das kommt erst 21 Uhr. Bis dahin haben wir noch zusammen ein bisschen Luft. Und wir machen die Musikkiste mit viel Musik die nächsten 2 Stunden. Mit dabei werden sein mit Paradies, Anstandslosen, Durchgeknallt, dann haben wir Chili Duis, dann das blühende Leben und viele andere Neueres und auch einige Sachen aus den guten früheren Jahren, 80ern und 90ern und so weiter. Ich sag einmal ein herzliches Willkommen, wir heute wieder mein Intro Space und Magic Fly.

Ja, und los geht's auch gleich mit Paradies von Anstandslos und Durchgeknallt. So heißt die Band und Vivi Minu. Los geht's.

Ja, heutzutage wird auch alles genommen. Was mal gut läuft, da wird ein Hit draus gemacht, dann eine Coverversion und vom Cover noch ein Cover. So war das eben auch mit Damon's Chili Louise. Jetzt habe ich hier das blühende Leben, so heißt die Band. Und der Song heißt Verloren.

Ja, das blühende Leben mit Verloren. Jetzt habe ich hier Chris Daughtry mit seiner Band, ein US-amerikanischer Rocksänger und Songwriter. Als Frontmann der nach ihm benannten Band Daughtry ist er bekannt. Seinen großen Durchbruch feierte er 2006 durch die Teilnahme an der 5. Staffel der Castingshow American Idol. Bei uns ist das wohl das gleiche wie Supertalent oder DSDS, was jetzt nicht hundertprozentig genau ist. Was geht es in diese Richtung? Ich habe jetzt hier Daughtry mit It's Not Over.

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1: Ja, willkommen in meiner Musikkiste. Ich bin da Andi, noch bis 19 Uhr, 17 Uhr und 14 Minuten haben wir. Auch wenn ich jetzt aus dem Studiofenster gucke, da sehe ich ein bisschen Sonne, viele Wolken, heftiger Wind. Ich glaube, so richtig weiß der Monat gar nicht, was, dass das ein noch Frühling ist, kurz vorm Sommeranfang. Ja, das kommt mir vor, als wenn wir April haben vom Wetter her. Aber deshalb machen wir einfach mal ein bisschen heiße Musik an kalten Tagen oder wie heißt das so schön. Jetzt habe ich hier eine Band, die sind seit 1980 aktiv im Bereich des Synthie-Pop, Synthie-Rock, New Wave, Dark Wave. Und sie sind immer noch auf Tour. Die Rede ist von Depeche Mode mit Enjoy the Silence.

Cool Stand With Us, das waren die Dropkick Murphys, eine in den USA, genau gesagt in Quincy, 1996 gegründete Irish-American-Folk-Band. Die Band bezeichnet ihren Musikstil selbst als eine Mischung aus Punk-Rock, Irish-Folk, Rock und Hardcore-Punk. Jetzt habe ich Eisbrecher, die machen auch deutsche rockige Musik. Hier sind Eisbrecher mit Was ist hier los?

Das frag ich mich auch manchmal. Was ist hier los? Das war Eisbrecher. Faber Kingdom heißt hier die nächste Band, der nächste Interpret auf meinem Plattenteller. After Breakfast, ja, nach dem Frühstück geht's meistens los, je nachdem wie das Wetter ist. Ich gucke immer erst aus dem Fenster, schaue mir das an und sage ich, okay, heute bleibst du mal zu Hause oder eben, ach, jetzt kannst du was unternehmen. Und hier sind sie, After Breakfast, mit dem, der Titel After Breakfast, Faber Kingdom.

von der Band Feuerschwanz und vielen anderen Interpreten Warriors of the World. Jetzt habe ich hier ein Kölner Duo, die nennen sich Frame the Moon. Die machen Indie-Musik und sind für alle praktisch, die noch auf der Suche nach Orientierung und Selbstakzeptanz sind. Fernab vom Rad des Alltags und dem Streben nach Perfektion erschaffen sie ein neues Universum, ihren ganz eigenen Planeten. Hier habe ich jetzt Frame the Moon mit Who Am I?

Das Kölner Duo Frame the Moon mit Who Am I. Jetzt habe ich hier einen Sänger, der hat schon in den 80ern damals Erfolg gehabt mit dem Goldenen Reiter. Unterdessen ist er älter geworden, auch in seiner Musik hat er sich vollkommen umgestellt. Ja, nennt man das jetzt die neue deutsche Härte? Ich rede von Joachim Witt und seinem Song Dämon.

Joachim Witt mit Dämon. 17.54 Uhr. Wir haben noch eine Stunde und sechs Minuten bis zur nächsten Sendung. Der nächste Titel, das ist auch wieder ein Cover, 74-75. Den haben damals die Cornells gesungen. Hier ist John Boucher mit diesem Song 74-75.

Ja, irgendwie hat dieses Cover von 74 irgend sowas Ruhiges, sowas Beruhigendes. John Bushy war das. Jetzt habe ich hier mit Love and Joy, so heißt der Artist oder die Band, mit Calm About.

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1: Ja, Love and Joy war das mit Come About. 18 Uhr und 3 Minuten. Es geht weiter mit einer Band, die haben sich in Hamburg gegründet im Jahr 2000. Und seitdem sind die unterwegs und touren auch durch Deutschland. Waren unter anderem auch immer in Rostock in dem großen Club da in der Nähe von Marienehe. Ihr Name, der ist eine Kombination aus dem Begriff Monomanie und dem Wort Incorporated. Das Ganze nennt sich dann Mono Inc., eine deutsche Dark Rock Band. Und ich habe jetzt einen Titel von denen, der heißt Dein Anker. Hier sind Mono Inc.

0: Ja, Mono Inc. war das mit Dein Anker. Es geht weiter mit Oval. Der Titel nennt sich Dreams.
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0: Ja, auch das ist wieder ein Cover und zwar von Fleetwood Mac. Ja, diesmal von Oval.

Ja, coole Nummer war das, gefällt mir sehr gut. Overt mit Dreams. Jetzt habe ich hier Purest Mind, No Time to Die.

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1: Jetzt habe ich hier eine Band aus Finnland, die nennt sich The Rasmus, eine Alternativ-Rockband. Die wurde im deutschsprachigen Raum erst so gegen 2003 mit dem Titel In the Shadow einem breiten Publikum bekannt, obwohl sie schon seit 1994 besteht und in Finnland seit längerem erfolgreich ist. Die Band vertrat Finnland beim Eurovision Song Contest 2022 und erreichte im Finale den 21. Platz. Und hier sind The Rasmus mit dem bekanntesten Song hier im deutschsprachigen Raum In the Shadow.

stell mir vor, dass es dich gibt. Fantasiegestalt aus Kinderzeit.

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1: Ja, hiervor hörten wir To Die in Beauty mit Follow the Echo, ein Musikprojekt aus dem Jahr 2021. Ja, die gibt es unterdessen auch schon 5 Jahre. Wunderschöner Song. Und ich habe jetzt hier Tony Lanez, Trippie Redd und Yoko Gold mit Hurts Me.

Hurts Me von Tori Lanez, Trippy Red und Yoko Gold. Es geht weiter, Luca Wilding mit featuring Turing. Der Song heißt Say.

0: 18 Uhr und 38 Minuten. Ihr hört immer noch die Musikkiste bis 19 Uhr.
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0: Ja, aber auch auf DAB Plus könnt ihr uns hören und auf loro.de im Internet. The Wave. Dudes habe ich jetzt hier mit Rushing Heart.

The Wave Dudes waren das mit Rushing Heart. Jetzt habe ich hier ein britisches Indie-Rock-Duo von der Isle of Wight. Die nennt sich Wet Leg Catch This Fists, so heißt der Song, den ich für euch hier auf dem Plantel rausgesucht habe. Das Ganze um 18 Uhr und gleich 42 Minuten.

Ja, die nächste Band, die ich hier am Plattenteller habe, die ist keine Newcomer-Band mehr. Die haben sich schon 1978 gegründet und sind immer noch aktiv. Gegründet wurden sie von dem ehemaligen Deep Purple-Sänger David Coverdale, der an Deep Purple bei Phase 3 nachher den Sänger, den Frontmann machte. Die Band nennt sich Whitesnake Is This Love.

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1: 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Es gibt ja auch hier öfters mal Tag der offenen Türen und wir sind ein Mitmachradio und ihr werdet auch hier richtig gut eingewiesen. 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Die finden dann immer einmal statt am Samstag und da erfahrt ihr alles, was ihr braucht, um hier Radio zu machen. Zum Beispiel könnt ihr dann auch hier eure eigene Musik mal abspielen, so wie ich das heute mache. Bitastic Laden habe ich jetzt hier mit Anything for You.

Anything for you, bitterstig laden. Jetzt habe ich eine Band, sag ich schon. Jetzt habe ich hier Andy Latogo mit Shimmy Shake.

0: die Musikkiste. Ein Song habe ich noch, der kommt von einer Band hier aus der Region, die nennt sich auch Band. Der Titel wird heißen Heaven Sent. Ein Hinweis noch, die nächste Musikkiste, die wird am 27.06. aus Rostock-Groß-Klein, da ist das Stadtteilfest. Wenn das Wetter mitspielt, senden wir live vor Ort, dann schon von 16 bis 18 Uhr. Und vorher wird schon ein Kollege von uns natürlich vor Ort sein mit der Stadtteilredaktion. Also wird's da ein bisschen lustig. Ihr könnt gern vorbeikommen in Groß-Klein beim Burgerhus. Da senden Radio Loro live vor Ort. So, ich wünsche euch jetzt ein wunderschönes Wochenende. Kommt gut hinein und ihr hört jetzt Band mit Heaven Sent. Weiter geht's hier danach ab 19 Uhr mit Cheap Music. Und dann später, dann hört ihr noch ab um 21 Uhr den Night Tracks. Das ist Techno und House. Übrigens bei Cheap Music, da ist im Interview Steve Feigenbaum von Cuneiform Records. Und tschüssi.
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Bei der Produktion dieses Interviews wurde künstliche Intelligenz verwendet, um die Qualität des Interviewtons zu verbessern.

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0: Hallo und herzlich willkommen. Es begrüßt euch wieder einmal euer Carsten Schäfer. Heute heiße ich den Besitzer einer Plattenfirma willkommen, der für seine sehr eklektischen Bands und KünstlerInnen berühmt geworden ist. Ich spreche von der Firma Cuneiform und begrüße Steve Feigenbaum.
1: Hi Steve, wie geht's dir? Super, Carsten. Schön, hier zu sein. Danke, dass du zu diesem Gespräch bereit bist, denn ich kenne deine Plattenfirma schon lange. Doch eins nach dem anderen. Der Name deines Labels wird unterschiedlich ausgesprochen. Jesse Krakow sagte Cuneiform, Mike Johnson Cuneiform. Wie spricht man ihn nun aus und was bedeutet er?
0: Mike Johnson said Cuneiform. How is it pronounced correctly and what does it mean?
1: Also ich spreche ihn Cuneiform aus. Ich weiß nicht, ob das richtig ist. Also Cuneiform ist die früheste geschriebene Form der Kommunikation, die Keilschrift. Sie ist sogar älter als die Hieroglyphen. Du hast sicher schon vom Rosetta-Stein gehört. Auf ihm gibt es ja mehrere Schriftarten. Ich glaube zuerst Altgriechisch, dann noch etwas und dann Keilschrift. Irgendwann sagte man dann, also das Altgriechisch verstehen wir, die beiden anderen Sprachen nicht, bis ihnen auffiel, dass alle drei Sprachen dasselbe aussagten. Und so entschlüsselten sie im 17. oder 18. Jahrhundert den Code. Als ich also an ein Label dachte, war mir der Name, die Marke, immer sehr wichtig. Und so kam ich auf die erste Form der Kommunikation. Heute würde ich wohl etwas mit weniger Silben wählen, aber man lernt ja nie aus.
2: Doing a label, of course, you know, the name, the branding is always important. You know, I came up with like the first form of communication. I probably would pick something with less syllables now, but you know, live and learn.
1: Ich finde das irgendwie lustig und interessant, weil ich gelernter Übersetzer und Dolmetscher bin. Ich liebe also Sprachen und einer meiner Vorfahren entdeckte den Codex Sinaiticus, die damals älteste gefundene Bibelhandschrift. Ich glaube, inzwischen gibt es eine noch ältere.
0: Bible transcript ever found. I think now they found one which was even older. So
2: right.
1: Das ist also genau mein Ding. Das ist sehr interessant. Natürlich sind die sozialen Medien sehr wichtig. Ich leite eine Facebook-Gruppe mit dem Namen Fans of Cuneiform Records. Wenn also die KünstlerInnen etwas posten, dann leite ich das dorthin weiter, damit die HörerInnen mit allen in Kontakt bleiben. Eines Tages kam eine Dame hinzu und sie glaubte, die Seite handle von der Keilschrift. Sie war also sehr überrascht, hinterließ einige lustige Kommentare und schrieb dann, ich glaube, ich gehöre nicht hierher. Doch alle antworteten, aber natürlich gehörst du hierher.
2: Oh, I don't think I belong here. And everybody's saying, oh, of course you belong here.
1: Manchmal ist das schwer auseinanderzuhalten und das gilt auch für viele deiner KünstlerInnen.
0: A lot of the artists whose music you release.

0: Ich muss dich noch etwas zu deinem Nachnamen fragen. Du heißt ja Feigenbaum. Hast du deutsche Vorfahren? Erzähl uns doch etwas über deine Familiengeschichte, wenn das für dich in Ordnung ist. Nein, ich habe keine deutschen Vorfahren. Als ich nach Osteuropa reiste, erfuhr ich die ganze Geschichte. Ich bin 68 Jahre alt und mein Vater lebt noch und erfreut sich bester Gesundheit. Er ist jetzt 96. Im letzten Jahr machten er, meine Frau, meine Schwester und ich eine Flusskreuzfahrt in Osteuropa. Neben all den vielen interessanten Dingen besuchten wir auch Prag und Budapest und sahen uns dort die jüdischen Stadtteile an. Die Juden lebten ja in abgesperrten Gebieten und durften keinen Kontakt zu anderen Menschen haben. Ich weiß nicht mehr, ob es in Budapest oder Prag war, doch im 17. oder 18. Jahrhundert gestattete man den Juden dann, sich Nachnamen zuzulegen. Doch aus irgendeinem Grund wollte der König oder wer auch immer, dass sie deutsche Namen wählten. Ich habe also osteuropäische Wurzeln und bin Jude. So kam ich zu dem deutschen Namen. Warum man so entschied, weiß ich nicht. Vielleicht die damaligen Machthaber selbst auch nicht. Doch wie gesagt, jeder musste einen deutschen Nachnamen wählen. Last names, but for whatever reason, the king or the whoever wanted them all to have German last names. So I'm actually like Eastern European extraction. I'm Jewish. An Eastern European extraction, and a German name is just like, that's what happened. And I don't quite remember why, and I don't know if they even know why, but it was like everybody had to take a German last name. I don't, you know.
1: Ja, wirklich seltsam. Einiges an der Geschichte ist in Ordnung, anderes absolut unverständlich. Aber wenn es um Unverständliches geht, sind wir bei deiner Musik ja genau richtig. Du erwähntest deine Familie. Stammst du aus einer musikalischen Familie?
2: Nein.
1: Überhaupt nicht. Meine Eltern lieben Musik, sind aber nicht musikalisch. Als sie mit dem Label anfing, erschraken sie total. Also nein, ich komme aus keiner musikalischen Familie.
2: So, but no, I'm not from a musical family.
0: Okay.
1: Machst du auch Musik? Wie ist deine Beziehung zu Musik?
2: And again, I don't know how much you know.
1: Ich weiß nicht genau, wie viel du schon über das alles weißt. Also unterbrich mich gerne jederzeit, wenn ich manches zu schnell abhandle. Früher spielte ich recht ernsthaft Gitarre, aber damals war ich noch jung. Ich lernte schon früh eine regionale Band namens The Muffins kennen. Damals war ich noch in der Highschool. Aufgrund der Musik, die sie spielte, glaubte die Band, nie einen Plattenvertrag bekommen zu können. Also wenn, dann mussten wir alles selbst in die Hand nehmen. Das war 4 oder 5 Jahre, bevor die ganze DIY-Punk-Sache begann. Wir gründeten ein Kollektiv namens Random Radar Records. Ich gehörte also schon mit 15 oder 16 dazu. Wir waren 8 oder 9 Leute und veröffentlichten letztlich 11 LPs und eine Single. The Muffins übten auf mich einen sehr großen Einfluss aus, was die Musik, für die ich mich interessierte, betraf. Random Radar fand ich sehr interessant, denn dort lernte ich etwas über das Musikbusiness, vor allem in Bezug auf die Musik, die sehr gerne populär gewesen wäre. Doch das ist nicht mein Hauptziel. Ich denke, so kann man es formulieren.
2: The Muffins were very influential on me in terms of the music I got interested in. Doing Random Radar was very interesting to me because that's kind of where I learned a little bit about business or the music business and especially the music business as it relates to music that isn't, I mean, music that would like to be as popular as possible, but being popular isn't its main idea. I think that's a good way to put it.

0: Hallo?
1: Geht die Pose unter, wird die Mucke bunter.
2: Ich könnte damit jetzt natürlich weiter fortfahren, doch ich will noch etwas zu deiner Musik fragen, die ja sehr vielseitig, sehr kompliziert, sehr komplex und so weiter ist. Wer waren oder sind deine musikalischen Helden? Nicht nur in Bezug auf dein eigenes Label, sondern wen hörtest du gerne? Wer verstärkte deine Liebe zur Musik noch mehr? Hältst du die Musik wirklich für kompliziert und für so schwierig? Ich habe deine Radiosendung noch nicht gehört, doch ich nehme an, dass du an dem, was wir tun und an unseren KünstlerInnen interessiert bist. Ich weiß, dass du dich für Musik interessierst. Ich würde sagen, unsere Musik ist vorwärtsdenkend, aber für schwierig halte ich sie nicht. Ich lebe ja in einer sehr kapitalistischen Gesellschaft, in der es für Kunst, zumindest für meine Form der Kunst, kein Geld gibt. Deshalb balanciere ich über einen sehr schmalen Grat und ich denke, dass ich mich seit sehr langer Zeit gut behauptet habe, denn dieses Label ist extrem abenteuerlustig und ich bin immer noch nicht pleite gegangen.
0: So, I have always sort of felt like I walk this line, and I think I've done it extremely well for a long time, of what is the most adventurous thing that I can do and not go broke.
3: Right. Yes.
0: So, you know, I mean,
2: meine Ohren sind kaputt, weil ich das schon mein ganzes Leben lang mache. Also darauf wollte ich noch eingehen. Du fragst mich, ob die Musik kompliziert ist. Nun, du hast dich dran gewöhnt, genau wie ich. Ich halte die Musik schon für komplex. Doch solche Musik höre ich, seit ich circa 13 bin. Ich bin 2 Jahre jünger als du und entdeckte damals Bands wie Yes, Gentle Giant, Genesis, frühe Pink Floyd und andere. Die kannte und spielte damals kaum jemand. Ja, die Musik ist sehr progressiv und gemessen an Kommerzialität fast völlig unzugänglich.
3: Yes, the music you put out is very progressive and of course almost unaccessible by commercial standards.
2: Ja, naja, in puncto Kommerzialität auf jeden Fall. Kein Problem für mich, da hast du natürlich recht. Ich habe ja ein Avantgarde-Label, das ausdrücklich versucht, Grenzen zu sprengen. Und in diesem Kontext ist die Musik nicht so kompliziert.
0: Is specifically trying to push boundaries, I think we're not so difficult.
2: Auch ich wurde schon gefragt, wer meine musikalischen Helden waren und wen ich gern hörte. Nun, da habe ich einen breit gefächerten Geschmack. Ich sollte ja nicht über mich reden, aber im Sinne dieses Gesprächs tue ich das jetzt mal, um zu erklären, was ich meine. Als ich jung war, hörte ich auch Neil Diamond, Cat Stevens, Sweet und Slade und die liebe ich immer noch. Gleichzeitig mag ich aber auch Cuneiform mit seinen völlig anderen KünstlerInnen. Deshalb fragte ich mich, welche Musik du damals hörtest und liebtest.
3: So I was wondering, yeah, exactly. So I was wondering, what were you listening to?
0: Well,
3: to say I love this.
0: First of all, I'm trying very hard to be an interesting label.
2: Also ich gebe mein Bestes, um ein interessantes Label zu führen. Ich veröffentliche generell nur Sachen, die ich persönlich absolut liebe. Manchmal allerdings mag ich die Musik nicht unbedingt so sehr, doch ich bringe sie heraus, weil ich den KünstlerInnen, mit denen ich zusammenarbeite, vertraue. Ich gehe nicht davon aus, dass alle Menschen unsere Veröffentlichungen lieben. Ich kenne da einen sehr netten Mann, der auch langjähriger Cuneiform ist und in Kalifornien lebt. Und einmal sagte er zu mir, also diese eine Veröffentlichung ist eine der wenigen, die ich von dir gar nicht mag. Ich entgegnete, das ist okay, John Henry. Und er darauf, also ist es okay, das zu sagen? Ich meine, ich bin ein Fan von dir. Und ich sagte, wie kann ich ein grenzensprengendes Label haben, wenn jeder alles mag? Aber um noch einmal auf deine Frage zurückzukommen, sprichst du von der Musik, die ich momentan höre, oder über die meiner frühen Jahre?
0: Boundary pushing label are you if everybody likes everything? You know, so I mean, I'm just, I mean, it's like, yeah. Anyway, in terms of my, I mean, are we talking about what I am listening to right now? Are you talking about my formative taste here?
2: Wir sprechen über deine frühen Jahre.
0: Charles Mingus.
2: Charles Mingus, Bela Bartok, die Canterbury-Szene, die ersten 4 oder 5 Jahre von Virgin Records, wenn auch nicht alles von ihnen. Dann noch die eher rockorientierten Sachen, dann das ECM-Label, das war ziemlich gut. Aber Charles Mingus bleibt mein Held. Ach ja, und Harry Partsch. Er übte anfangs auch einen großen Einfluss aus.
0: Oh, and Harry Partsch. He was big formative influence.
2: Ein ziemlich eklektischer Geschmack.
3: I have to say.

0: Now, erzähl uns etwas über die Geschichte des Labels. Dein erstes Label kenne ich nicht. Ich kenne Wayside Music, das zu Cuneiform wurde. Erzähl uns die Geschichte und ordne es doch zeitlich ein.
1: Set the scene. Give us a timeline.
2: All right. So from 1975 to 1980.
0: Also von 1975 bis 1981 war ich in der High School und dann auf dem College. Danach arbeitete ich bei Random Radar. Bei Random Radar war ich aber nicht nur als Fan, sondern ich versuchte, den Muffins weiterzuhelfen. Das Label hatte auch andere KünstlerInnen, doch sie waren die wichtigste Band. Im Jahr 1980 gründete ich Wayside Music als Versandhandel für Musik. Das lief recht gut. Und 1981 endete Random Radar, The Muffins trennten sich und die Arbeit für sie endete. Der Versandhandel lief aber gut. Damals war ich 26 oder so. Der nächste logische Schritt schien, eine Plattenfirma zu gründen. Also tat ich das.
2: The mail order was going okay and I was, you know, I don't know, I was 26. And the next step seemed to be a label. So I did it.
0: Das war also 1984, also vor über 40 Jahren. Ja, stimmt, das sind über 40 Jahre. Wenn du mit deinem jetzigen Wissen in der Zeit zurückreisen könntest, würdest

0: nicht. Ich weiß nicht, was ich mir heute raten würde. Wahrscheinlich würde ich sagen, wenn du dich nicht auf so verrückte Musik konzentrierst, lernst du viel mehr Mädchen kennen. Das würde ich mir wohl raten.
1: Dealing with this really crazy music, you'll meet a lot more girls. That's what I would tell myself.
0: Doch, dann hätten wir diese Musik heute nicht. Also musst du leider auf die Mädchen verzichten und uns Musik schenken.
2: Unfortunately, you will have to renounce the girls and give us the music.
0: Okay, geht in Ordnung. Ganz einfach.
1: I'm okay.

0: Im Laufe der Zeit hat sich die Technologie verändert, genau wie das Marketing. Auch der Vertrieb von Musik ist anders. Wenn du Pros und Kontras abwägst, was sind dann die wichtigsten Veränderungen, positiv und negativ?
1: For the old times and for today, what would you say? What are the most significant changes, positive and negative?
2: I don't think there's anything positive to be said.
0: Also wenn es um Streaming geht, gibt es für Plattenfirmen nichts Positives. Mir ist klar, warum KünstlerInnen es wollen. Wenn man auf eine Tournee geht, will man, dass möglichst viele Menschen Zugang zur eigenen Musik haben. Das macht Sinn. Vielleicht besuchen sie den Club, in dem man spielt, bezahlen den Eintritt und kaufen ein T-Shirt. Das bringt Geld in die Kasse. Doch für eine Plattenfirma sehe ich keinerlei Vorteile. Früher, als ich mehr Platten verkaufte und eine Belegschaft hatte, bezahlte ich alles aus eigener Tasche. Das alles diente dazu, die KünstlerInnen der Öffentlichkeit zu präsentieren. Es half also uns beiden. Doch Streaming tut das nicht. Aber ehrlich gesagt ist mir das jetzt zu unschön, um weiter darüber zu sprechen.
2: Anything that I did that put the artists up in front of the public helped them and helped me. And with streaming, that's no longer true. So, you know, this gets too close to unhappy stuff that I don't really want to talk about.
0: Wie viele Menschen arbeiten für Cuneiform? Es müssen ja einige sein. Also dabei geht es nicht um Cuneiform, sondern um die geschäftliche Seite, und das ist Wayside Music. Wenn KünstlerInnen Tantiemen bekommen, bekommen sie die von Wayside Music. Cuneiform besteht hauptsächlich aus mir. Bei Wayside Music gab es früher mehr Mitarbeiter. Bekommst du eigentlich den monatlichen Newsletter?
2: Cuneiform ist really mostly me. Wayside Music is more than me, but you know, and I had a bigger staff before. My wife does. Do you see the monthly newsletters?
0: Ja, den kriege ich.
2: Okay.
0: Der kommt von meiner Frau, die früher zum Promotion-Team gehörte und auch da schon den Newsletter verschickte. Das macht sie nicht Vollzeit, doch sie leistet wirklich großartige Arbeit. Es ist schön, dass wir das zusammen machen. Es ist wichtig. Ansonsten erledige ich alles mehr oder minder alleine. Ich fragte dich ja, wie es früher war und wie es heute ist. Heutzutage sollte es doch leichter sein, KünstlerInnen zu finden, denn sie müssen keine Kassetten oder privates Vinyl mehr produzieren und dir schicken. Sie lassen dir Dateien zukommen und du wählst einfach aus.
1: Or some self-produced vinyl or whatever. They can just send you files and you can then choose.
0: Oh ja, darin besteht überhaupt kein Mangel.
1: Right.
0: Wie also findest du KünstlerInnen? Durch Mundpropaganda? Empfehlen KünstlerInnen, die du kennst, andere? Wie findest du neue Leute? Ich arbeite ja mit vielen Menschen zusammen und das schon seit langer Zeit. Je älter ich werde, desto mehr versuche ich, mit Menschen zusammenzuarbeiten, die ich bereits kenne, denn sie lassen sich eher auf meine Label-Exzentrik ein, zum Beispiel was das Streaming betrifft. Vielleicht sagen sie, wir sind seit 10 Jahren bei Steves Label, also bleiben wir die nächsten 5 Jahre auch da. Aber viele Menschen schicken mir Musik. Ich schaue mir viel Live-Musik an, von daher bekomme ich sehr viel mit. Momentan läuft das Label gut. Ich verstehe mich sehr gut darauf, aus fast nichts etwas zu machen. Und mit fast nichts meine ich meine Verkäufe. Doch ich suche nicht länger nach großen Namen. Ich denke, erfolgreiche KünstlerInnen wären sehr unzufrieden mit mir und ich wäre vorsichtig, mit großen KünstlerInnen zu arbeiten, mit denen ich noch nie zuvor etwas zu tun gehabt hätte.
2: But I'm not looking for big artists anymore. And in fact, I think at this point that big artists probably would be unhappy with me and I'd be a little bit wary of working with a big artist who I've never worked with before.

0: Wer sind momentan deine größten KünstlerInnen?
1: Artists so far.
0: Was Verkäufe betrifft? Das und als große Namen. Soft Machine ist zum Beispiel ein wirklich großer Name. Soft Machine schon, ja. Natürlich arbeitete ich nie mit ihnen zusammen, als es sie noch gab. Aber ja, Soft Machine sind groß. Genau wie Wodada Leo Smith, Tomeka Reed, Thumbscrew oder auch Mary Halverson, RockmusikerInnen. Und früher auch Guapo. Da gibt es viele KünstlerInnen, aber alle fallen mir gerade nicht ein.
2: Well, at one point, Guapo. I have a lot of artists. I can't think of everybody.
0: Naja, ist klar.
1: Yes, that's true.
0: Ach so, und dann noch Universero und Présent.
1: Yes.
0: Wie sieht es mit der Musik aus, die du bekommst? Ist die dann fertig oder arbeitest du manchmal noch mit Studios zusammen?
1: Music to you? Or do you also work with studios and sometimes go?
0: Nein, ich war schon lange in keinem Studio mehr. Man schickt mir die Musik zu. Wenn ich mit etwas wirklich ein Problem habe, dann sage ich den KünstlerInnen das und wir versuchen es zu lösen. Doch generell mache ich dann nichts. Ich bin kein Manfred Eicher, der ins Studio geht und ihnen sagt, was sie zu tun haben. Du sagtest ja eben schon, dass du eine Platte auch dann herausbringen würdest, wenn du sie nicht sonderlich magst, weil sie zu Cuneiform passt. Nein, das nicht. Also ich würde es tun, wenn ich mit dem Künstler oder der Künstlerin bereits eine Arbeitsbeziehung hätte und sie glauben, die Platte sei gut und wichtig. Ich suche aber nicht nach Menschen, die die Musik machen, die ich schon seit 40 Jahren veröffentliche. Man bedenke, welche unterschiedlichen Schwerpunkte das Label bisher hatte. Es waren nicht viele. Ich kenne sie ja. Cuneiform begann ja vor allem als Rock-Label. Ich veröffentlichte Musik, die ich für das moderne Äquivalent zum Progressivrock hielt. Und 1988 oder auch 1992 gab es im modernen Äquivalent zum Progressivrock eben keine Mellotrons mehr. Hätte man die eingesetzt, hätten wir uns rückwärts bewegt. Das Mellotron war 1992 einfach kein aktuelles Instrument mehr. Es war veraltet. Wer das wollte, musste sich an jemand anderen wenden. Das wäre stilistischer Prog-Rock und kein progressiver Rock.
2: Because a Mellotron is not a 1992 instrument. It's just, you know, it's antiquated. So if you want that, that's a different thing. That's a stylistic Prog-Rock as opposed to progressive rock. But there was a certain point.
0: Ich war ja anfangs nie so der große Jazz-Fan, denn als ich anfing, also in den gesamten 80er Jahren, hielt ich die Jazz-Szene für langweilig, weil die Wynton Marsalis dieser Welt so taten, als lebten wir wieder im Jahr 1960. Doch wir waren 30 Jahre weiter. Natürlich wurde die Musik gut gespielt. Das waren alles großartige MusikerInnen. Doch zu einer gewissen Zeit mochte ich ihre Musik einfach nicht. Dann starb das Wynton Marsalis-Ding ein bisschen ab und neue Jazzbands tauchten auf, die ich toll fand. Außerdem wollte ich eine andere Art komplexer Rockbands als zuvor.
2: I went for a different type of complex rock group than before.
0: Ich weiß noch, dass es eine bestimmte Zeit gab, in der ich recht gut wurde, genau wie die Bands. Doch für mich waren sie einfach nur komplexe Rockbands, die so klangen wie die komplexen Rockbands, mit denen ich schon seit circa 12 Jahren zusammengearbeitet hatte. Sie spielten einfach nichts Neues und da dachte ich, ich will etwas Neues machen. Das habe ich doch schon getan und ich finde es großartig. Aber dadurch blicke ich zurück. Bisher blickte ich nicht zurück, jetzt aber schon. Und auch heute suche ich nicht nach einem etablierten Cuneiform-Sound. Vielmehr möchte ich Platten herausbringen, hinter denen ich stehe und bei denen sich die Menschen fragen, warum macht er das? Das gefällt mir. Von solchen Platten muss alle 2 Jahre eine neue raus, sonst leiste ich schlechte Arbeit.
2: I almost like feel like I have to have one of those every couple of years or I'm not doing the job.
0: Das hört sich an, als sei deine Plattenfirma die Entsprechung des englischen Radiomoderators John Peel, der nur das spielt, was er spielen wollte. Mochte er es nicht, spielte er es nicht. Ende der Diskussion.
1: And if he didn't like it, he just wouldn't play it. End of story.
0: Also inzwischen weiß ich, was ich tue. Niemand muss das mögen, kein Problem. Doch ich weiß, was ich tue, was ich will und wie ich es zu machen habe. Wenn einem diese Platte nicht gefällt, tja, im kommenden Monat erscheint eine neue.
2: I know how to do it. And, you know, if you don't like this one, hey, guess what? There's going to be another one next month.
3: Right.

0: Moment mal. Oh, nicht schlecht. Ja, nehme ich auch. Cool.
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3: Ich habe mich immer wieder mit Menschen unterhalten, die wie ich der Meinung sind, dass man als 1960 Geborener ein Kind der 70er und nicht der 60er ist. Ich ja auch. Genau. Doch viele sagen, das einzige wichtige musikalische Jahrzehnt seien die 70er gewesen. Heute gäbe es keine gute Musik mehr. Worauf ich antworte, wenn du die Black Sabbath, die Freeze und die Deep Purples hören willst, viel Spaß. Ich bekomme auch von überall her Musik und es gibt wirklich noch fantastische Musik heutzutage.
2: Okay, go for it. But I also get music from everywhere really. And there is so much great music out there.
3: Oh ja, die gibt es, heute sogar mehr denn je. Also einige Dinge, über die ich bereits sprach und die Cuneiform Records negativ beeinflussten, haben die Menschen, die ihre eigene Musik machen und sie veröffentlichen, positiv beeinflusst. Es gibt unfassbar viel gute, neue Musik. Aber zurück zu der Musik, die viele Menschen hören wollen. Also meine Wurzeln liegen im Progressivrock. Ich habe nicht alle Vorbilder genannt und ich finde auch Genesis, Jethro Tull und so weiter. Gut, die waren sehr erfolgreich, ich hörte sie mir auch an. Doch die Canterbury-Szene beeinflusste mich extrem stark. Doch der Canterbury-Sound ist sehr 70er Jahre. Natürlich gibt es heute schöne Sachen, die nach Canterbury klingen. Doch die meisten wollen unbedingt den Sound von damals erzeugen. Ist ja auch okay. Aber ich arbeite lieber mit Menschen zusammen, die den heutigen Sound wollen. Außerdem interessierte ich mich schon immer mehr für Bands als für Projekte. Den Unterschied verstehst du, oder?
4: I'd rather work with people now out and doing things. You know, and also I'm more interested, I am and always have been more interested in bands than in projects. Do you know what I mean? The difference? So, you know.
3: Sure. Heutzutage ist es leichter denn je, ein Projekt auf die Beine zu stellen. Wenn eine Band mit mir zusammenarbeiten will, bringt dir das gleich mal 20 extra Sympathiepunkte. Okay, dann will ich noch einmal auf den Anfang zu sprechen kommen. Erzähl uns etwas über die ersten KünstlerInnen, die du unter Vertrag nahmst und wie es war, mit ihnen zu arbeiten. Oh, das ist schon sehr lange her. Ja, damals wusste ich noch gar nicht, was ich tat. Was war denn da? Meine erste Veröffentlichung war die von R. Stevie Moore. Zu ihm kam ich, weil mich sein Manager Irwin Chusett kontaktierte. Ein netter Typ, der heute den Nachlass von Sun Ra verwaltet. Ich glaube, er macht auch noch einiges andere. Doch Irwin war Stevies Manager und er schlug vor, eine Platte zu machen. Die brachte ich heraus und das war ziemlich genau zu der Zeit, als ich darüber nachdachte, ein Label zu gründen. Ich denke, mit der dritten Veröffentlichung hatte sich das Label dann gefangen. Das war die Présente-Platte, ein Trio, das aus Univers Zero entstand. Deren zweites Album veröffentlichte ich auch. Damals beschäftigte ich mich auch mit elektronischer Musik, also Minimalismus, die mich schon immer sehr interessiert hatte, als wir über die originalen Minimalisten sprachen, also Terry Riley, Steve Reich und Philip Glass, die beeinflussten mich sehr.
4: A little bit of electronic and or minimalism, which is always something that actually was very interesting to me. Actually, when we were talking about, you know, the minimalists, the original minimal, you know, Terry Riley, Steve Reich, Philip Glass were very important formative influences.

0: Now, hast du für jedes Jahr einen genauen Plan, wie viele Platten du veröffentlichst und so weiter? Das ist eine gute Frage. Inzwischen hat sich das etwas geändert. Bei physischen Produkten muss ich ja Geld investieren. Ich versuche, eine Platte pro Monat herauszubringen, um für etwas Aufmerksamkeit zu sorgen. Recht neu ist, dass ich versuche, 2 oder 3 Mal im Jahr rein digitale Veröffentlichungen hinzubekommen. Das alles versuche ich miteinander zu verbinden. Ich weiß also jetzt schon, wie viele Platten ich pro Jahr herausbringe.
1: I kind of know how many I'm going to do in a year.
0: Wenn du, sagen wir mal, im Januar 2027 eine Platte veröffentlichen willst, weißt du dann jetzt schon, welche das sein wird? Oder könnte im Laufe des Jahres noch etwas Überraschendes auftauchen, sodass du sagst, also die kommt im Januar raus? Auch eine großartige Frage. Das hängt davon ab, wie voll mein Terminplan schon ist. Heutzutage ist er sehr voll. Davon kann natürlich auch noch etwas rausfallen. Heute schreiben wir den 2. März und ich weiß jetzt schon, was bis April 2027 erscheinen wird.
1: March 2nd, I know what everything is physically through April 2027.
2: Wow.
0: Auch das ist ein Grund, nicht nach neuen Sachen zu suchen. Das kann ich mir vorstellen. Doch behalt sie im Hinterkopf, damit du sie jederzeit aus der Schublade ziehen kannst. Du sprachst über die Formate. Du bringst Downloads und CDs heraus, aber kein Vinyl. Warum nicht?
2: Downloads, of course, you put out CDs, you don't put out vinyl.
0: Also einige wenige Vinylscheiben schon. Ja, das stimmt. Aber es sind nur wenige. Vor 12, 15 Jahren verlor ich damit viel Geld, denn ich veröffentlichte viel Vinyl, aber niemand kaufte es. Ich mache nur Vinyl, wenn die KünstlerInnen es mir abkaufen. Ich selbst kann kein Vinyl verkaufen. Es ist einfach zu teuer, deshalb will ich auch keins herausbringen. Aber manchmal sind die KünstlerInnen so erfolgreich, dass sie die Vinylplatten kaufen. Das ist dann in Ordnung. Ich aber will kein Vinyl veröffentlichen.
1: And that will work, but I'm not looking to do vinyl.
0: Aber Mr. Feigenbaum, wenn dem so ist, dann hör doch auf, uns Platten mit großartigen Covern zu geben, die wir auf dem verdammten Vinyl haben wollen, wie zum Beispiel die neueste Mike Johnson-Platte Gardens of Loss, die wunderschön ist. Hätte ich die auf Vinyl, würde ich das Cover an die Wand hängen wollen. Also bitte.
2: Wonderful. And if I had a vinyl copy of this, I'd be hanging it on the wall, please.
1: Well, I think I could sell.
0: Also, die Mike Johnson verkauft sich tatsächlich ziemlich gut, etwas besser als erwartet. Ich glaube, es wäre für mich schwer, 100 Exemplare davon zu verkaufen. Die Band spielt ja nicht live und ich muss mindestens 250 Vinyl-Exemplare pressen lassen. Und damit komme ich zu meinem Lieblingswitz. Jeder möchte Vinyl haben, wirklich jeder. Alle KünstlerInnen wollen es. Wenn ich also sage, okay, du willst Vinyl, naja, dann muss ich mindestens 250 pressen lassen. Das ist die kleinstmögliche Zahl. Das ist teurer als 500 oder 1000, denn je mehr man pressen lässt, desto geringer die Kosten. Von diesen 250 kann ich selbst 50 bis 75 verkaufen. Kaufst du mir dann 175 ab? Wenn dann die KünstlerInnen sagen, was soll ich denn mit 175 Stück anfangen, dann sage ich, ja und was soll ich mit 250 machen? Und damit endet jedes Gespräch. Wenn sie aber sagen, ach, ich nehme 200 oder 100, dann okay, 175 schaffe ich, dann können wir reden.
1: And that's the end of the conversation. And if they say, oh, I'll take 200, or I'll take 100, sure, I can take 175, then we talk about it.

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3: Now, wenn du deine Q&A-Form-Erfahrung so betrachtest, wie schön ist es heute, das Label zu leiten, auf einer Skala von 1 bis 10?
4: Running Q&A-Form today.
3: Och, 9 oder 10. Immer noch die alte Leidenschaft? Früher war es viel schwerer. Heute macht es sehr viel mehr Spaß, weil mir alles scheißegal geworden ist. Wie übersetzt man eigentlich I don't give a shit ins Deutsche?
4: Ist mir scheißegal.
3: Okay. Es ist mir also scheißegal. Also natürlich gebe ich mir Mühe, aber mir ist egal, was bleibt. Auszeichnungen interessieren mich nicht. Genauso wenig wie irgendwelche Kritiken. Natürlich möchte ich mein Bestes geben und mir ist es wichtig, dass die KünstlerInnen das Geld bekommen, das ihnen zusteht. Der Rest ist mir egal. Als wir noch so viel erfolgreicher waren, machte es mir viel weniger Spaß. Mehr Erfolg, weniger Spaß.
5: Sure that if there's some money that the artist gets paid what they're supposed to get. Other than that, I don't care. No, when we were much more successful, it was not as much fun. It was more successful, but it was not as much fun.
3: Seltsam, so etwas höre ich oft. Viele Menschen sagen mir das. Wirklich? Ja, habe ich von vielen gehört. Sind das Menschen aus dem Business oder KünstlerInnen? Einige aus dem Business, einige KünstlerInnen. Okay, von KünstlerInnen überrascht mich das, aber ich denke, es ist alles viel schlimmer geworden. Ja.
4: Certainly has.
3: Ich will dir etwas zeigen, was an meiner Wand hängt. Das ist wichtig. Kannst du es lesen?
5: Can you read it?
3: Ja, 65 Critics Poll Downbeat. Wow. Oha. Wadada Leo Smith.
4: Oh, Wadada Leo Smith, yes.
3: Album des Jahres, Jazz-Album des Jahres. Okay. Steve, wurde das nicht zum Jazz-Album oder Album des Jahrhunderts bisher gewählt?
4: Album of the Century so far.
3: Das war nicht diese LP, glaube ich. Ich denke, das war die LP 10 Freedom Summers, die höchste Einstufung von Metacritic. Wie auch immer, ich hänge es wieder auf, ich bin sehr stolz darauf. Das war die höchste Auszeichnung, die ich je bekommen werde. Sieht an der Wand schön aus, doch als ich diese Auszeichnung bekam, machte es lange nicht so viel Spaß wie heute.
5: Getting that kind of, it was not as much fun. So it's much more fun now.
3: Die habe ich schon. Eine weitere brauche ich nicht. Natürlich wäre das nett, aber ich bin nicht mehr willens oder fähig, das zu tun, wofür man so etwas bekommt. Ich werde also eine solche Auszeichnung nie mehr bekommen. Natürlich war das Ganze ja auch noch nie kosteneffektiv. Ich habe zwar so getan, doch heute weiß ich es besser. Verstehe. Wir haben jetzt über deine älteren Sachen gesprochen, aber welche sind deine neuesten Veröffentlichungen oder die, die bald erscheinen werden? Gib uns einen kleinen Überblick. Da muss ich nachsehen. Moment. Schnell noch die Lesebrille aufsetzen. Okay. Also, die nächsten Veröffentlichungen, die Ende dieses Monats erscheinen, sind zwei Platten von Janelle Lepin, die hier aus der Nähe kommt. Mit Janelle und ihrem Mann Anthony Pirog arbeite ich bereits seit fast 15 Jahren zusammen. Ich sah sie viele Dutzend Male. Sie sind Weltklasse-Talente. Wir haben viel zusammengearbeitet. Darüber bin ich sehr froh und darauf bin ich auch sehr stolz.
5: Dozens and dozens and dozens of times, and they're also like world-class talents, and we've done a lot of work together. I'm very happy with, very proud of.
3: Und ich interviewte sie ja vor kurzem.
4: Not too long ago.
3: Stimmt, das war, als die Skullcap-Platte erschien, oder? Das machte ihnen extrem viel Spaß. Die nächste Veröffentlichung ist die Platte von French TV, einer Progressivrock-Band. Danach folgt Cheer Accident, mit denen ich seit nicht ganz 20 Jahren zusammenarbeite. Mit ihnen macht es immer Spaß. Deshalb gibt es neben einer neuen Studio-LP noch eine DVD mit zwei Konzerten. Eine DVD haben sie noch nie gemacht und auch noch kein Live-Album. Darauf freue ich mich schon sehr.
5: It's a new studio record and it's a DVD of two live performances. And they've never had a DVD and they've never had a live album.
3: Aber es gibt noch sehr viel mehr. Das waren nur einige anstehende Veröffentlichungen. Der einzige Neue, mit dem ich zusammenarbeite, heißt Henrik Olsen. Wie heißt sein Ensemble noch einmal? Ich kann mich gerade leider nicht erinnern. Er ist ein dänischer Gitarrist und Komponist mit einer siebenköpfigen elektrischen Band. Es ist kein Rock, es ist kein Jazz, also perfekt für Cuneiform. Eine begeisternde Band, die wirklich großen Spaß macht.
5: Electric band that, you know, it's not rock, it's not jazz. It's perfect for cuneiform. And they're very exciting, they're very fun.

0: Jetzt brauchen wir noch ein bisschen Werbung von dir. 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
0: besucht mich bitte bei bandcamp.com. Bandcamp ist wahrscheinlich der wichtigste Grund, warum es uns überhaupt noch gibt. Für unsere Finanzen sind sie unglaublich wichtig. Die genaue Adresse lautet cuneiformrecords.bandcamp.com. Man findet uns ganz sicher. Bandcamp ist eine wunderbare Plattform und hat uns schon sehr geholfen. Das gilt vor allem für euch deutsche HörerInnen, denn die Versandkosten für physische Produkte sind unfassbar hoch. Ich verstehe die Menschen, die gerne eine CD oder eine Platte hätten, doch mich kostet es 36

0: $30 eine Vinyl-LP nach Deutschland zu schicken. Das ist sehr viel mehr als die Produktionskosten der Vinyl-LP. Durch Bandcamp kann ich die ganze Welt erreichen und die Menschen können das Label und die KünstlerInnen unterstützen. Das ist natürlich sehr wichtig. Wer die hohen Portokosten nicht scheut, der kann Wayside auf wayside.com besuchen. Dies ist immer noch unsere Online-Versandseite für obskure Musik. Jetzt, da das Porto so in die Höhe geschossen ist, haben wir sehr viel weniger KundInnen von außerhalb der USA als je zuvor. Aber was kann man daran machen?
1: .com ist Wayside Music's address and Wayside Music is still going and continues to be a mail order source, you know, an online but mail order source for obscure music and you know, we have a lot less customers from outside the USA now because postage is so expensive.
0: Yeah.
1: You know, you roll with it.
0: Und es wird immer noch teurer. Steve, ich habe noch einige Fragen, die nicht direkt etwas mit deinem Label zu tun haben, die mich aber trotzdem interessieren. Wenn du in diesem Moment nur eine Platte mit auf die einsame Insel nehmen könntest, welche wäre das? Eine, die ich machte oder irgendeine? Irgendeine. Das müsste wohl etwas ganz Großes sein. Aber irgendwann würde mich die Platte wohl langweilen. Ich würde also nichts mitnehmen, sondern wohl dem Gesang der Vögel lauschen. Ja, den kann man sich immer anhören, klar. Ich höre den Vögeln immer zu. Je älter ich werde, desto weniger Musik höre ich. Das gilt übrigens auch für meine Frau. Wir leben ja ganz in der Nähe von Washington, D.C. Hier ist es warm mit hoher Luftfeuchtigkeit und vor allem im Sommer stinkt es hier gewaltig. Doch das macht uns nicht allzu viel aus, also sitzen wir oft auf unserer offenen Terrasse. Wir haben Fliegengitter, damit uns die Moskitos nicht bei lebendigem Leib verspeisen. Also, ich würde den Vögeln zuhören.
1: Open porch, which has screens so the mosquitoes don't eat us alive, and listen to the birds.
0: Okay, Hund, Katze, Goldfisch.
1: Dog.
0: Mm-hmm. Ich liebe Hunde. Hast du noch einen Gegenstand aus deiner frühen Kindheit, der die Zeit überlebt hat und den du immer noch liebst?
2: You still treasure.
0: Ja, da habe ich noch einige. Nenn uns einen. Mein Vater arbeitete lange für die US-Regierung. Einmal reiste er weit in den Westen des Landes, damals war ich 6 Jahre alt, und er brachte mir einen kleinen indianischen Totempfahl mit, den er auf seinen Reisen in einem Reservat gekauft hatte. Das ist ein Spielzeug aus Holz, das man für die Touristen fertigte. Den habe ich auch noch.
1: It's a little wooden thing that they make for tourists, but I still have that.
0: Mhm. Und dann noch eine Frage. Gibt es noch etwas, das dir sehr am Herzen liegt, das du unseren HörerInnen mitgeben möchtest?
1: Thank you.
2: Well, thank you.

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2: Ja, einen wunderschönen guten Abend. Hier ist wieder Night Tracks auf 90,2 Loro. Ich bin HP. Ich werde euch heute in den Samstagabend begleiten mit typischer elektronischer Musik, vorzugsweise Trance. Und ja, lasst euch überraschen und bleibt dran.

Guten Abend, hier spricht die Polizei. Wir führen hier in der Diskothek eine Personenkontrolle durch. Verhalten Sie sich bitte ruhig. Sie bekommen also von den Polizeibeamten jetzt gesagt, wie Sie sich zu verhalten haben. Bleiben Sie jetzt zunächst mal an Ihren Plätzen. Wie gesagt, das ist eine Personenkontrolle. Die Sache ist uns genauso unangenehm wie Ihnen. Wenn Sie sich den Anweisungen der Polizeibeamten fügen, werden wir die Sache so schnell wie möglich über die Bühne kriegen.

wieder mal geschafft. Eine Sendung Nighttracks von 21 bis 0 Uhr. Ich bin HB und ja, ich freue mich einfach, dass ihr zugehört habt, eingeschaltet habt, wo auch immer, auf einem Radio oder über den PC. Ja, ich hoffe, es hat euch gefallen.

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